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1: Mit Cornelius Dreger. Chinas Staatschef Xi hat die USA vor einem Konflikt um Taiwan gewarnt. Bei einem Treffen mit US-Präsident Trump in Peking sprach er von einer möglichen äußerst gefährlichen Lage. Trotz der Kritik liefern die USA weiter Waffen an Taiwan. China betrachtet die demokratische Insel als eigenes Staatsgebiet. Deutschland wäre bereit, einen größeren Anteil an einer Sicherung der Straße von Hormuz zu leisten. Wie es aus dem Verteidigungsministerium heißt, könnte Deutschland neben 2 Schiffen unter anderem auch mit Spezialkräften und Führungspersonal helfen. Voraussetzung sei aber ein Ende der Kämpfe. Ist es der zuletzt von einer privaten Rettungsinitiative befreite Buckelwal? Vor der dänischen Insel Anholt im Kattegat ist ein offenbar schon mehrere Tage lang toter Wal gestrandet. Laut dänischen Medien könnte es ein Buckelwal sein. Das Tier soll nun untersucht werden. Trotz Rücktritts, die Spekulationen um Manuel Neuers Nationalelf-Comeback bei der Fußball-WM werden konkreter. Laut Sky Sport steht der Torwart auf der vorläufigen 55er-Kaderliste, die der DFB Anfang der Woche an die FIFA geschickt hat. In einer Woche gibt der Bundestrainer den endgültigen WM-Kader bekannt.
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1: Mit Cornelius Dreger. Guten Morgen. US-Präsident Trump und Chinas Staatschef Xi wollen künftig enger zusammenarbeiten. Das ist das Ergebnis ihrer Gespräche in Peking. Thema war da auch der Krieg im Iran. Beide sind sich einig, der Iran muss die Straße von Hormuz öffnen, damit der Öl- und Gashandel wieder in Schwung kommt. Die Bundeswehr stellt mehr Truppen für eine mögliche internationale Mission in der Straße von Hormuz in Aussicht. Zwei Schiffe sollen sich ja bereits im Mittelmeer aufhalten. Nun könnten unter anderem auch noch Spezialkräfte und Führungspersonal dazukommen, heißt es aus dem Verteidigungsministerium. Vor der dänischen Insel Anholt im Kattegat ist ein offenbar toter Wal gestrandet. Wie dänische Medien berichten, soll es sich um einen Buckelwal handeln. Unklar ist, ob es der von einer privaten Rettungsinitiative befreite Wal ist, der mehrfach vor der deutschen Ostseeküste gestrandet war. Die Frauen des FC Bayern sind erneut DFB-Pokalsiegerinnen. Im Finale von Köln ließen die Titelverteidigerinnen den Gegnerinnen aus Wolfsburg keine Chance und gewannen 4:0. Es ist der dritte Pokalsieg für die FCB-Frauen nach 2012 und 2025.
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1: Schönen guten Morgen. Wir freuen uns auf ein entspanntes Drinnen-Wochenende. Heute und morgen am Samstag unbeständig. Eine Mischung aus Wolken, Sonne, Schauern und vereinzelt auch kurzen Gewittern. Top-Temperaturen zwischen 8 und 13 Grad. Ab Sonntag wird's dann milder und langsam freundlicher.
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2: Mit Cornelius Dreger. Guten Morgen. Chinas Staatschef Xi hat die USA vor einem Konflikt um Taiwan gewarnt. Bei einem Treffen mit US-Präsident Trump in Peking sprach er von einer möglichen äußerst gefährlichen Lage. Trotz der Kritik liefern die USA weiter Waffen an Taiwan. China betrachtet die demokratische Insel als eigenes Staatsgebiet. Deutschland wäre bereit, einen größeren Anteil an einer Sicherung der Straße von Hormuz zu leisten. Wie es aus dem Verteidigungsministerium heißt, könnte Deutschland neben zwei Schiffen unter anderem auch mit Spezialkräften und Führungspersonal helfen. Voraussetzung sei aber ein Ende der Kämpfe. Ist es der zuletzt von einer privaten Rettungsinitiative befreite Buckelwal? Vor der dänischen Insel Anholt im Kattegat ist ein offenbar schon mehrere Tage lang toter Wal gestrandet. Laut dänischen Medien könnte es ein Buckelwal sein. Das Tier soll nun untersucht werden. Trotz Rücktritts, die Spekulationen um Manuel Neuers Nationalelf-Comeback bei der Fußball-WM werden konkreter. Laut Sky Sport steht der Torwart auf der vorläufigen 55er-Kaderliste, die der DFB Anfang der Woche an die FIFA geschickt hat. In einer Woche gibt der Bundestrainer den endgültigen WM-Kader bekannt.
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4: Aktuell aufgebaute Blitzer sind noch nicht gemeldet.
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4: Es läuft noch, gute Fahrt.
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4: Schönen guten Morgen, servus beieinander.
1: Guten Morgen, es juckt da hinten.
4: Und schon wieder.
1: Ist ein bisschen komisch heute, ja. Vermutlich, weil es sich irgendwie wie Montag anfühlt, aber das ist ja nicht so. Und deshalb, wie immer, um diese Uhrzeit noch dezent, aber deutlich.
4: Hoch die Hände, Wochenende.
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2: Schönen guten Morgen. Wir freuen uns auf ein entspanntes Drinnenwochenende. Heute und morgen am Samstag unbeständig. Eine Mischung aus Wolkensonne, Schauern und vereinzelt auch kurzen Gewittern. Top-Temperaturen zwischen 8 und 13 Grad. Ab Sonntag wird es dann milder und langsam freundlicher.
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3: Mit Cornelius Dreger. Guten Morgen. Chinas Staatschef Xi hat die USA vor einem Konflikt um Taiwan gewarnt. Bei einem Treffen mit US-Präsident Trump in Peking sprach er von einer möglichen äußerst gefährlichen Lage. Trotz der Kritik liefern die USA weiter Waffen an Taiwan. China betrachtet die demokratische Insel als eigenes Staatsgebiet. Deutschland wäre bereit, einen größeren Anteil an einer Sicherung der Straße von Hormuz zu leisten. Wie es aus dem Verteidigungsministerium heißt, könnte Deutschland neben zwei Schiffen unter anderem auch mit Spezialkräften und Führungspersonal helfen. Voraussetzung sei aber ein Ende der Kämpfe. Ist es der zuletzt von einer privaten Rettungsinitiative befreite Buckelwal? Vor der dänischen Insel Anholt im Kattegat ist ein offenbar schon mehrere Tage lang toter Wal gestrandet. Laut dänischen Medien könnte es ein Buckelwal sein. Das Tier soll nun untersucht werden. Trotz Rücktritts, die Spekulationen um Manuel Neuers Nationalelf-Comeback bei der Fußball-WM werden konkreter. Laut Sky Sport steht der Torwart auf der vorläufigen 55er-Kaderliste, die der DFB Anfang der Woche an die FIFA geschickt hat. In einer Woche gibt der Bundestrainer den endgültigen WM-Kader bekannt.
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4: Aktuell aufgebaute Blitzer sind noch nicht gemeldet.
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4: Es läuft noch. Gute Fahrt.
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4: Schönen guten Morgen am Freitag.
2: Guten Morgen, gestern war Vatertag und was haben die Papas gestern so geschenkt bekommen?
5: Ich schenke meinem Vater fürs Auto ein Sportlenkrad oder einen Kuchen.
4: Schöne Auswahl, wir wissen nicht, was es geworden ist. Ich hoffe, der Kuchen. Vollgas in den Freitag, jetzt mit 3 Hits am Stück. 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

0: 6.
1: Heute ist mein Geburtstag. Die letzten Tage habe ich schon sehnsüchtig darauf gewartet. Ich bin ein bisschen aufgeregt, aber auch erstaunlich ruhig. Diese Gefühle verbinde ich mit der Farbe Blau. Sie hat eine beruhigende, aber auch eine sehnsüchtige Stimmung. Das finde ich im Blau des Himmels wieder. Und da entdecke ich auch Gottes Weite, Treue und das Vertrauen auf Gottes Gegenwart. So wie der Himmel sich über uns spannt, ohne dass wir ihn festhalten müssen, dürfen wir diesen Tag nicht nur aus eigener Kraft durchstehen, sondern in dem stillen Wissen beginnen, dass Gottes Gnade uns umgibt. Der Himmel ist immer da, egal zu welcher Tageszeit, egal an welchem Ort. So ist auch Gott immer da und hat mit mir auf meinen Geburtstag gewartet und ist da bei allem, was jetzt vor mir liegt. Natürlich ist der Himmel nicht meiner und auch Sie können sich sicher sein, dass Gott mit Ihnen wartet und Sie begleitet, auch wenn es nicht sichtbar ist. Ich wünsche Ihnen einen guten Tag, kurz vor 6, Amalia Eiben, freiwilliges soziales Jahr im Evangelischen Jugendwerk Augsburg.
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6: So, heute der wohl nasseste Tag vom Wochenende mit Schauern und auch einzelnen Gewittern bei 14 Grad Top-Temperatur. Morgen wird es dann schon etwas ruhiger und am Sonntag, da schaut dann öfter die Sonne raus. Dazu wird es endlich wieder ein bisschen milder.
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7: Fabian Schütz ist bei uns. Guten Morgen.
8: Guten Morgen.
9: Guten Morgen.
7: Und morgen ist das Finale vom Eurovision Song Contest in Wien. Welche Länder haben denn jetzt eigentlich die besten Chancen?
8: Also der Top-Tipp nach den beiden Halbfinals ist wohl Finnland. Griechenland und Dänemark haben aber auch gute Chancen zu gewinnen und dann im nächsten Jahr den ESC auszurichten. Die Österreicher selber haben eine sehr spezielle und auch lustige Nummer am Start. Für Deutschland und Sarah Engel stehen die Chancen nicht so gut, obwohl sie bei dem ersten Auftritt echt gut abgeliefert hat. Die Single Fire hat sich jedoch nicht so gut wie erhofft verkauft. Morgen, 21 Uhr geht's los und natürlich dürfen auch die Zuschauer wieder Punkte vergeben.
6: Ja, und wie diese Songs so klingen, das hört ihr gleich in 20 Minuten bei uns.
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10: Mit Maike Blumenfeld. Jetzt ist es traurige Gewissheit. Der seit 2 Wochen vermisste 41-Jährige aus Dillingen ist tot. Wie die Polizei mitteilt, wurde der Mann am Mittwoch in einem Gewässer nördlich von Dillingen aufgefunden. Die Polizei ermittelt jetzt zu den Hintergründen. Die Suche nach dem Vermissten hatte in den letzten 2 Wochen für Aufsehen gesorgt. Die ganze Stadt hat zusammengeholfen, um den Mann zu finden. Die Polizei hat außerdem mit Suchhunden immer wieder Bereiche an der Donau abgesucht. Auch Polizeitaucher und Boote waren auf der Donau im Einsatz.
8: Deutschland zeigt sich weiter bereit, die Straße von Hormus abzusichern, wenn die USA und der Iran ein Friedensabkommen unterzeichnen. Um das zu beschleunigen, hat Deutschland sein Angebot nochmal erhöht und will neben Minenräumbooten und Versorgungsschiffen auch Taucher und weitere Gerätschaften zur Verfügung stellen. Dutzende Tanker und Frachtschiffe stecken seit Kriegsbeginn in der wichtigen Handelsstraße wegen des Krieges fest. Die Fußballfrauen des FC Bayern München haben am Abend souverän den DFB-Pokal gegen Wolfsburg gewonnen. Mit 4:0 holten sie sich verdient das Double und neben der Meisterschaft den 2. Saisontitel. Das können auch die Männer noch schaffen. Die müssen dazu am 23. Mai gegen Stuttgart gewinnen. Im Vorfeld gab es schon eine gute Nachricht. Torhüter Manuel Neuer bleibt laut Bild noch 1 Jahr länger bei den Münchnern.
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7: An der Ortsdurchfahrt Hügelshardt in der Römerstraße steht noch der Blitzeranhänger. Sonst noch nichts.
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7: Und da läuft's auch noch. Gute Fahrt.
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7: Hallo, guten Morgen.
6: Guten Morgen.
7: Vom Feiertag in den Freitag.
6: Schön.
7: Das klingt beides so schön, natürlich mit der meisten Musik. Miley Cyrus hauen wir euch gleich raus mit End of the World.
6: Aber vorher starten wir mit meinem neuen Lieblingslied von Alex Warren rein. Er kann nicht nur Ballade, sondern auch Tempo. Mit Fever Dream gibt's einen Ohrwurm schon so früh am Morgen.

0: 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Es ist 10 Minuten nach 6.
1: Guten Morgen.
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1: Mal im Ohr habt.
0: So klingt er. Es kann jederzeit passieren zwischen 6 und 6 natürlich hier bei Hitradio RT1. Guten Morgen.
1: Guten Morgen.

0: 6 Uhr und 14, hier ist das Update aus dem RT1 Verkehrscenter. Im Moment, das sieht es super aus, wir haben noch keine gemeldeten Blitzer und im Verkehr läuft alles. Na, ist halt Brückentag, gell? Gute Fahrt euch.
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2: Und wer jetzt schon wach ist, der hat nicht freigenommen am Brückentag. Mhm. Ihr seid die wahren Kämpfer. Und für euch gibt's Energie. Hier ist Ray Dalton und Blood Running.

0: Dasher mit Austin hier bei Hitradio RT1. Und morgen könnte es sein, dass viele vorm Fernseher hocken, denn es ist Eurovision Contest, Song Contest Finale in Wien. Und wir sagen euch jetzt, wer der Favorit ist.
1: Also mal zur Erinnerung, für uns tritt Sarah Engels an mit Fire. I'm on fire, fire. Eingängige Popnummer, finde ich.
0: Ja, geht schon.
1: Passt schon, oder?
0: Ja.
1: Und natürlich sind einige Songs wieder dabei, die so ein bisschen verrückt sind. Bulgarien zum Beispiel liefert Bangaranga.
0: Ja.
1: Weiß ich nicht, wenn man das öfter hört, könnte es einem ganz schön nerven.
0: Könnte sein, ja.
1: Ich finde den von Österreich irgendwie ganz funny. Tanzschein.
2: Sie brauchen einen Tanzschein, da muss ich streng sein. Weil ohne Tanzschein
0: scheißen sie einfach nichts. Ja, warum denn nicht?
1: Ja.
0: Und was ich total absurd finde, Griechenland hat sich gedacht, wir haben doch mal den Gangnam Style gehört. Ja, und das war doch ganz gut.
1: Ja.
0: Das machen wir einfach auch. Hört mal, das ist Griechenland.
3: Real Estate Veto, Sashimi.
0: Okay. Entschuldigung?
1: Copy-Paste,
0: ja.
1: Also ganz ehrlich.
0: Aber der absolute Favorit in den Wettbüros und bei den Experten ist wohl Finnland. Ja, ist schon nicht schlecht, aber...
1: Ja, nee, ich finde den Tanzschein besser.
0: Du bist beim Tanzschein. Ob ihr ESC schaut oder das Wochenende anders genießt, mit uns startet ihr gut rein. Und da gibt's Nico Santos jetzt bei RT1 mit All Time High. Mit Tanzschein.

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13: Ja, nochmal so typisches Aprilwetter heute mit Regen, 14 Grad Top-Temperatur. Übers Wochenende wird die Schauerpause dann länger. Sonntag am freundlichsten und auch wieder ein Ticken milder.
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14: Guten Morgen, Fabian Schütz.
15: Servus, guten Morgen. Guten Morgen.
14: Bei der Fußball-Weltmeisterschaft in den USA, Kanada und Mexiko wird es zum allerersten Mal auch eine Halbzeitshow im Finale geben, also so wie im Super Bowl.
15: Genau.
14: Wer ist denn da alles dabei?
15: Richtig viele Superstars. Shakira, Madonna und die K-Pop-Band BTS. Es soll eine Mega-Show werden am 19. Juli. Eben, wie du gesagt hast, wie beim Football. Es mischt dann noch ein anderer Superstar beim Ablauf mit, Coldplay-Sänger Chris Martin. Die Show hat auch einen guten Zweck. Mit ihr sollen rund 100 Millionen Euro gesammelt werden, um Bildungs- und Fußballprojekte weltweit zu unterstützen.
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16: Mit Maike Blumenfeld. Auf der Nördlinger Mess gibt es dieses Jahr zum ersten Mal Augustinerbier im Festzelt. Oberbürgermeister David Wittner hat es am Mittwoch bei der traditionellen Festbierprobe schon mal probiert.
17: Es schmeckt einfach. Wir haben ein hervorragendes Bier verkostet. Man sitzt beieinander, kommt zusammen. Davon lebt die Gesellschaft und dafür haben wir unsere Volksfeste. Und jetzt freuen wir uns natürlich riesig auf die Messe.
16: Damit löst das Münchner Helle das bisherige Festbier aus Wallerstein ab. Das hatte in der Stadt für Diskussionen gesorgt.
15: Offenbar will China zwischen dem Iran und den USA vermitteln. Das soll Chinas Staatschef, US-Präsident Donald Trump, auf seiner China-Reise angeboten haben. China braucht iranisches Öl und hat daher an einem schnellen Frieden großes Interesse. Bislang hat aber nur Trump selbst davon berichtet. Aus Peking fehlt eine Bestätigung. Für Fans der Überraschungseier heißt es jetzt noch schnell den Vorrat anlegen. Die beliebten Schokoeier mit Figuren und Spielzeug drin machen Sommerpause und sind dann erst wieder Ende August zu bekommen. Der Grund, wenn es jetzt wärmer wird, schmilzt die dünne Schokohülle viel zu schnell.
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14: 6:32 Uhr, einen wunderschönen guten Morgen. Es gibt einen Blitzanhänger, der noch gemeldet ist. Ortsdurchfahrt Hügelshart in der Römerstraße steht der.
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14: Und der Berufsverkehr läuft.
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14: Hallo, guten Morgen.
13: Guten Morgen.
14: Und diese Woche hören wir uns eure Ich-bin-irgendwie-mal-eingeschlafen-Stories an. Und da war alles mit dabei. Also von dem Stehen eingeschlafen bis hin zu von den Kumpels schlafend auf einer Luftmatratze in den Pool gelegt.
13: So irre.
14: Wahnsinn. Sebastian aus dem RT1-Team hat auch noch eine Story für uns und für euch. Ja, er ist nämlich zum ungünstigsten Zeitpunkt überhaupt eingeschlafen, solltet ihr hören.
13: Ja, nach 3 Hits am Stück und da haben wir ordentlich gute Laune mit dabei, unter anderem von Lady Gaga, Bruno Mars und Rosé. Und jetzt die wunderschöne Nummer von Kygo. Emotion trifft DJ Beats. Echt schön geworden. Save My Love bei RT1.

0: 6:41, 19 Minuten noch bis 7 am Brückenfreitag. Hallo, hier ist RT1.
1: Guten Morgen.
0: Und gleich spielen wir euch Taylor Swift mit Opalite. Genau der richtige Sound zum Wachwerden, wenn man vergessen hat, Urlaub zu nehmen, wie wir beide.
1: Ist auch schön.
0: Vielleicht durftet ihr heute ein bisschen ausschlafen. Wir sprechen heute auch wieder über die schönsten Einschlafgeschichten, aber nicht so einschlafen, wie es heute geplant ist, sondern ungeplant. Ungünstige Situationen, in denen ihr eingeschlafen seid.
1: Eine 13-Jährige aus Memmingen ist nämlich im Bus eingepennt und als sie aufgewacht ist, stand der Bus abgesperrt im stockdunklen Depot.
0: Ja.
1: Gott, ey, die Arme.
0: Ja, aber nicht nur Teenager schlafen schnell ein und schlafen fest und tief, sondern auch unser Sebastian aus dem RT1-Team hat das erlebt. Eine großartige Schlafstory. Erzähl bitte.
2: Ich habe mal ein paar Monate auf Sylt gearbeitet und auf dem Rückweg von Sylt bin ich mit dem Zug gefahren. Die Fahrt dauert circa 9 Stunden bis nach Kaiserslautern, meine alte Heimatstadt. Und ich habe 9 Stunden versucht, wach zu bleiben. Das hat wunderbar funktioniert, bis 10 Minuten vor Kaiserslautern. Da sind mir die Augen zugefallen. Und was ist passiert? Natürlich habe ich Kaiserslautern verpasst und bin erst in Saarbrücken, also gute 100 Kilometer weiter, wach geworden und musste von dort dann wieder zurück nach Kaiserslautern. Der nächste Zug hat erstmal 2 Stunden Verspätung gehabt. Und im Endeffekt war ich dann anstatt 9, 13 Stunden lang unterwegs und natürlich komplett am Arsch.
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0: Hier ist Hitradio RT1, das kurze Update aus dem RT1 Verkehrscenter. Augsburg-Kriegshaber in der Ulmer Straße ist ein Blitzer aufgebaut, Richtung Stadt einwärts. Und an der Ortsdurchfahrt Hügelshardt steht auch noch in der Römerstraße der Blitzer-Anhänger. Ansonsten Berufsverkehr heute natürlich definitiv weniger durch den Brückentag. Ja, schönen Freitag.
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Hier ist nochmal ein Update aus dem RT1 Verkehrscenter. Es gab nämlich einen größeren Unfall auf der B17 von Landsberg Richtung Augsburg. Passiert ist er nach der Ausfahrt Königsbrunn Süd. Noch könnt ihr rausfahren, über die Wertachstraße ausweichen nach Königsbrunn Nord. Stau nimmt natürlich zu. Gute Fahrt euch mit Hitradio RT1 und den besten aktuellen Hits. Hier ist Joe. End of

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17: Heute am Brückentag, Freitag, wechselhaft, zeitweise regnet es, 14 Grad die Top-Temperatur. Morgen nur noch einzelne Schauer und am Sonntag dann deutlich freundlicher mit mehr Sonne und milderen Temperaturen.
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17: Schönen guten Morgen, Fabian Schütz.
18: Guten Morgen.
19: Guten Morgen.
17: Wie geht's eigentlich Buckelwald Timmy? Wir haben ja schon ewig nichts mehr von ihm gehört. Und jetzt könnte es schlechte Nachrichten geben.
18: Ja, es wurde ein toter Wal vor der Küste Dänemarks gefunden. Und die große Frage ist jetzt halt, ist das Timmy? Das soll sich heute herausstellen. Da wird das tote Tier untersucht. Die Videoaufnahmen gehen gerade online regelrecht viral mit wilden Spekulationen. Auch erste Touris haben sich schon auf den Weg gemacht. Die Behörden warnen aber, da der Wal schon länger tot zu sein scheint, kann der auch explodieren, weil sich Gase ansammeln innen drin. Und Krankheiten übertragen kann er auch. Also unbedingt Abstand halten. In Deutschland gab es ja vor rund 2 Wochen die spektakuläre Rettungsaktion in der Ostsee für den Timmy.
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20: Mit Maike Blumenfeld. Ein Auto hat sich bei einem schweren Unfall auf der B25 mehrfach überschlagen. Der Fahrer ist gestern Nachmittag vor der Ausfahrt Wörnitzstein plötzlich von der Straße abgekommen und auf die Leitplanke aufgefahren. Warum ist unklar. Das Auto kam vollkommen zerstört auf der Fahrerseite zum Liegen. Der 38-Jährige hatte aber Glück im Unglück. Er wurde nur leicht verletzt und konnte sich selbst aus dem Auto befreien. Auch ein Baum wurde bei dem Unfall so schwer beschädigt, dass er gefällt werden musste. Der Schaden liegt bei rund 120.000 Euro.
18: Minenräumboote, ein Versorgungsschiff und jetzt auch zusätzlich Taucher. Deutschland erhöht die Unterstützung, um die Handelsstraße von Hormus zu sichern, wenn sich die USA und der Iran einigen. Das Bundesverteidigungsministerium will so zusätzlich Anreize schaffen. Auch China will offenbar vermitteln. Das hat US-Präsident Donald Trump nach seinem Besuch in China gesagt. Noch immer stecken Dutzende Öltanker und Frachtschiffe auf dem Seeweg wegen des Kriegs fest. Die Fußballfrauen des FC Bayern München haben am Abend das Double geholt, also neben der Meisterschaft auch den DFB-Pokal gewonnen. Das ganz souverän mit einem 4:0 gegen Wolfsburg. Die Männer können am 23. Mai in Berlin nachziehen. Sie sind gegen Stuttgart im Finale. Eine gute Nachricht gibt's für die Münchner Fans bereits vorab. Torhüter Manuel Neuer hat laut Bild seinen Vertrag um 1 Jahr verlängert.
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21: 2 Augsburg-Blitzer schon. In Oberhausen die Wertachstraße, in Kriegshaber die Ulmer Straße hier stadteinwärts. Und an der Ortsdurchfahrt Hügelshardt steht noch der Blitzer-Anhänger.
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21: Leider schon ein größerer Unfall auf der B17 Landsberg Richtung Augsburg. Passiert nach der Ausfahrt Königsbrunn Süd. Die Polizei hat uns gerade informiert. Im Moment ist die Strecke Richtung Gersthofen gesperrt. Stau nimmt zu. Wir halten euch auf dem Laufenden.
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21: Hallo, guten Morgen.
17: Schönen guten Morgen.
21: Und natürlich haben wir die meiste Musik für euch am Freitag. Ganz entspannt und ein super Sound ist das von den Imagine Dragons Demons. Spielen wir euch nachher.
17: Ja, aber das Relax-Level erreicht mit ihr eine ganz neue Stufe. So baby, don't worry. Leonie und Don't Worry, einen schönen Brückentagsfreitag.

0: 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Schönen guten Morgen.
1: Guten Morgen.
0: Es wird ein historischer Moment, sagt die FIFA. Beim Endspiel der Fußball-Weltmeisterschaft wird es nämlich eine Show in der Halbzeitpause geben, ähnlich wie beim Super Bowl. Mit dabei ist unter anderem natürlich Shakira, die liefert ja auch den WM-Song, aber auch Madonna oder BTS. Also echt spannend.
1: Wenn es ums Drumherum geht, da kennst du dich auf einmal aus,
0: Ramona. Ja, klar.
1: Aber sonst eben nicht und das ist gut, denn wir sind jetzt gespannt, was du heute tippst.
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1: Was für ein Hammer-Spieltag. Es ist so viel los, Ramona. Wir brauchen einfach nur dein Gefühl. Wer macht wann das Rennen? Ich frag dich jetzt. Achtung. Der letzte Spieltag in der Bezirksliga Schwaben-Nord. Da ist der TSV Gersthofen schon Meister. Herzliche Glückwünsche.
0: Glückwunsch.
1: Aber es spielt Haunstetten gegen Dinkelscherben. Wer gewinnt da?
0: Haunstetten.
1: Wer gewinnt bei Meitingen gegen Meiingen?
0: Meiingen.
1: Alles klar. Dann steht ja erst morgen fest, wer aus der Bundesliga absteigt. Alle drei unteren möglichen Teams haben alle 26 Punkte. Wer kann sich in die Relegation retten? Was sagt dein Gefühl? Wolfsburg, St. Pauli oder Heidenheim?
0: Alle außer Wolfsburg, habe ich mal gelernt.
1: Es geht nur einer.
0: Ach so, Heidenheim.
1: Gut, und dann noch eine Entscheidung. Spielt der FC Augsburg nächste Saison europäisch? Dazu muss Stuttgart gegen Frankfurt gewinnen. Klappt das?
0: Ja, natürlich.
1: Dann muss Freiburg gegen Leipzig verlieren. Klappt das?
0: Auch das klappt.
1: Und der FCA muss aber auch sein Spiel bei Union Berlin gewinnen. Wie geht das aus?
0: 1:0 für den FC Augsburg.
1: Oh, dann hätten wir's.
0: Dann hätten wir's. Jungs, auf geht's.
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0: Gleich Viertel nach sieben am Freitag, der 15. Mai. Neuer Blitzer an der A8 aufgebaut, Richtung München, wie immer da bei der Ausfahrt Neuses. Außerdem Augsburg-Wertachstraße und Ulmerstraße und der Unfall auf der B17 von Landsberg Richtung Augsburg nach Königsbrunn Süd ist die Strecke im Moment gesperrt und es gibt Rückstau, ja schon einige Kilometer. Kommt gut durch.
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2: Und der Song ist wie ein guter Kumpel heute, der überhaupt nicht nervt, sondern einfach nur gut tut. Michael Patrick Kelly und Traces.

0: Hier ist euer Hitradio RT1 mit Klock Klock und Sorry am Freitag. Heute ist so ein typischer Brückenfreitag. Bei vielen sind heute die Kollegen nicht am Arbeitsplatz, weil die halt freigenommen haben.
1: Bei uns auch, ja.
0: Ja, aber auf den Straßen ist natürlich schon normal was los, weil für die Kinder ist ja heute ein ganz normaler Schultag. Dieser Brückentag ist ja nicht in den Ferien.
1: So schaut's aus. Hier kommt auf jeden Fall der musikalische Schulterklopfer für euch, die heute trotz Brückentag ranklotzen. Hier ist Olivia Dean mit ihrer wunderschönen Nummer Man I Need bei RT1.

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19: Heute wechselhaft mit ein paar Schauern, 14 Grad die Top-Temperatur. Es bleibt auch erstmal beim Aprilwetter, aber die gute Nachricht, die Schauerneigung wird übers Wochenende weniger. Sonntag dann der beste Tag vom Wochenende mit mehr Sonne und es wird auch langsam milder.
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20: Fabian Schütz ist bei uns. Guten Morgen.
21: Guten Morgen. Guten Morgen.
20: Und morgen ist das Finale vom Eurovision Song Contest in Wien. Welche Länder haben denn jetzt eigentlich die besten Chancen?
21: Also der Top-Tipp nach den beiden Halbfinals ist wohl Finnland. Griechenland und Dänemark haben aber auch gute Chancen zu gewinnen und dann im nächsten Jahr den ESC auszurichten. Die Österreicher selber haben eine sehr spezielle und auch lustige Nummer am Start. Für Deutschland und Sarah Engel stehen die Chancen nicht so gut, obwohl sie bei dem ersten Auftritt echt gut abgeliefert hat. Die Single Fire hat sich jedoch nicht so gut wie erhofft verkauft. Morgen 21 Uhr geht's los und natürlich dürfen auch die Zuschauer wieder Punkte vergeben.
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22: Mit Maike Blumenfeld. Jetzt ist es traurige Gewissheit. Der seit 2 Wochen vermisste 41-Jährige aus Dillingen ist tot. Wie die Polizei mitteilt, wurde der Mann am Mittwoch in einem Gewässer nördlich von Dillingen aufgefunden. Die Polizei ermittelt jetzt zu den Hintergründen. Die Suche nach dem Vermissten hatte in den letzten beiden Wochen für Aufsehen gesorgt. Die ganze Stadt hat zusammengeholfen, um den Mann zu finden. Die Polizei hat außerdem mit Suchhunden immer wieder Bereiche an der Donau abgesucht. Auch Polizeitaucher und Boote waren auf der Donau im Einsatz.
21: Immer weniger Menschen versuchen, illegal in die EU zu gelangen. Vor 3 Jahren waren es laut ARD noch etwa 3-mal so viele Versuche, ohne Papiere oder Aufenthaltsgenehmigung, meist über das Mittelmeer nach Europa zu kommen. Jetzt nimmt die Zahl ab. Auch Deutschland hat seine Grenzkontrollen nochmal verlängert. Tickets für Stars wie Nina Chuba oder die Toten Hosen sind gerade im Internet richtig teuer. Die Künstler haben deshalb einen offenen Brief an Bundesjustizministerin Stefanie Hubig geschrieben. Sie soll den professionellen Handel von Abzockern unterbinden. Plattformen wie Viagogo oder StubHub kaufen demnach in Sekundenschnelle über Bots die Tickets auf und dann zu überzogenen Preisen weiter. Hubig hat angekündigt, dass sich die Regierung damit beschäftigen will.
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20: Neuer Blitzer auf der A8 Richtung München bei Neuses, dann zwischen Derching und Friedberg, Höhe Haberskirch. In Augsburg-Hauenstetten die Sportplatzstraße gemeldet. In der Stadt die Schätzlerstraße, dann die Wertachstraße und in der Kriegshaber-Ulmer Straße Richtung stadteinwärts.
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20: Immer noch Stau auf der B17 von Landsberg Richtung Augsburg. Nach einem Unfall Höhe der Anschlussstelle Königsbrunn Süd, also kurz danach. Da ist die rechte Spur jetzt nur noch in Anführungszeichen gesperrt. Ihr könnt drinbleiben, ihr kommt dann schon schnell dran vorbei.
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20: Jawohl, schönen guten Morgen. Also so schlecht war das Wetter ja gestern gar nicht, auch wenn es mal geregnet hat, aber war es okay. Ich hoffe, ihr hattet einen schönen Feiertag und natürlich auch Vatertag und wir feiern heute gemeinsam den Freitag. Yay. Jetzt mit 3 Hits am Stück.
19: Benson Boone, der wirkt gleich besser als jeder Energy Drink. Felix Jen ist am Start und wir starten rein mit einer ganz tollen Stimme und zwar der von Holly Humberstone. To love somebody.
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0: 7.43 Uhr, guten Morgen.
1: Guten Morgen.
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1: Einfach auch mal kurz den Alltag vergessen, abtauchen, abtanzen. Mit uns geht's for free zum Icarus nach Memmingen und damit auch zu den Stars wie zum Beispiel Scooter oder Thiago.
0: Jessie hätte ich jetzt fast gesagt. Sie heißt aber Jessie.
1: Jessie
0: hat gerade den Ticketalarm gehört, wohnt in Augsburg, kommt aber ursprünglich aus Memmingen. Und Jessie, ich bin mir relativ sicher, dass du bei jemandem übernachten könntest, wenn du jetzt nicht zelten willst, oder?
3: Auf jeden Fall, ja. Meine Eltern wohnen in Memminger Berg. Also,
0: was? Da gehst du einfach zu Fuß rüber?
3: Definitiv, ja.
1: Wunderbar, das ist ja perfekt. Wen nimmst du mit?
3: Meinen Mann.
0: Ja, da fehlt noch eins und das gibt's jetzt. Hier sind die Tickets von RT1.
3: Super, danke euch. Das ist ja perfekt. So kann man in den Freitag und ins Wochenende starten.
1: Absolut. Und wir haben uns übrigens noch auf die Suche nach den besten Festival-Gadgets gemacht. Vielleicht wäre das ja was für euch.
4: Der Schuhüberzieher. Kein Bock auf nasse Füße, wenn es doch mal regnen sollte? Dann gibt's jetzt für euch die passende stylische Lösung. Der Schuhüberzieher fürs Festival. Sieht deutlich besser aus als ein Gummistiefel, geht ungefähr bis auf Kniehöhe und zieht man sich einfach über die normalen Schuhe drüber. So ist auch die größte Matschpfütze für euch kein Problem.
0: Na, das ist doch was.

0: Das wäre auf jeden Fall perfekt. Das hätten wir schon mal gebrauchen können, ja.
1: Jawohl, bei dir ist es halt so, wenn du nasse Füße hast, gehst halt schnell zu Mama und Papa und ziehst dich um, oder?
0: Das ist auf jeden Fall, ja. Hatten wir schon mal, ja.
2: Jessie, dir und deinem Mann ganz viel Spaß auf dem Icarus-Festival.
0: Ja, danke euch.
1: Viel Spaß, ja. Die nächsten Icarus-Tickets könnten euch gehören, denn der Ticketalarm ist jederzeit zwischen 6 und 6 zu hören. Hier bei Hitradio RT1.

0: Hier ist das Update aus dem RT1 Verkehrscenter. Immer noch 1 Kilometer Stau auf der B17 von Landsberg Richtung Augsburg. Grund ist ein Unfall nach Königsbrunn Süd. Geblitzt wird aktuell auch in Augsburg, Schätzlerstraße und Sportplatzstraße, A8 Richtung München bei Neuses und zwischen Derching und Friedberg Höhe Haberskirch. Dann kommt gut an heute.
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0: Teddy Swims und Bad Dreams bei Hitradio RT1 und es war gestern für mich fast ein schlechter Traum. Ich habe einen Fehler gemacht und irgendwie war ich dann trotzdem sehr, sehr glücklich am Vatertag. Was ist passiert? Ich wollte mit meinem Sohn, der ist 9 Jahre alt und er ist ein großer Fan von Michael Jackson, in den Michael Jackson Film
1: gehen. Ja, na klar.
0: Der muss super sein. Also habe ich online am Handy Tickets bestellt und dann kriegst du doch die Tickets aufs Handy.
1: Ja, klar.
0: Und da schaue ich dann rein in die Mail und da steht ein ganz anderer Film drauf.
1: Oh nein!
0: Ich habe aus Versehen online falsch geklickt und deswegen war ich in einem anderen Film mit ihm.
1: Okay, in welchem?
0: Der heißt Glen Kill, ein Schafskrimi. Und es hört sich sehr komisch an, aber ich sage euch, der war so gut.
1: Echt?
0: Nicht nur, weil die Hauptrolle des Schäfers Hugh Jackman spielt, den kennt man aus X-Men oder Wolverine, sondern weil die zwei Schafe, um die es geht, also die Hauptpersonenschafe, Anke Engelke und Bastian Pastewka synchronisiert haben.
1: Ach cool.
0: Worum geht's? Ganz kurz, ein Toter, viele mögliche Täter und die Schafsherde versucht dann alles aufzuklären. Es ist so ein toller Film, irgendwie so im Miss Marple-Style. Man weiß bis zum Schluss nicht, wer es war und dann kommt die große Überraschung und jetzt hört ihr natürlich ein Toter. Was ist denn das für Kinder? Das geht schon. Es ist alles ganz harmlos. Ein toller Familienfilm für Kinder ab 6. Ich kann ihn einfach nur empfehlen.
1: Lustig. Versehentlich reingegangen und gleich
0: aus
1: gefallen.
0: Versehen,
1: sehr schön. Wie toll auch, dass das Wetter am Wochenende mitspielt. Also absolutes Kinowetter. Wir wünschen euch ein schönes Wochenende, bringen euch jetzt mit Feel Good Sound in diesen Freitag. Wonderful Life 25 bei RTL1.

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21: Ja, also das heute wird nochmal der nasseste Tag vom Wochenende mit Schauern und 14 Grad Top-Temperatur. Morgen schon etwas ruhiger und am Sonntag schaut dann öfter die Sonne raus. Dazu wird es endlich mal wieder ein bisschen milder.
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22: Guten Morgen, Fabian Schütz.
23: Servus, guten Morgen. Guten Morgen.
22: Bei der Fußball-Weltmeisterschaft in den USA, Kanada und Mexiko wird es zum allerersten Mal auch eine Halbzeitshow im Finale geben, also so wie im Super Bowl.
23: Genau.
22: Wer ist denn da alles dabei?
23: Richtig viele Superstars. Shakira, Madonna und die K-Pop-Band BTS. Es soll eine Mega-Show werden am 19. Juli. Eben, wie du gesagt hast, wie beim Football. Es mischt dann noch ein anderer Superstar beim Ablauf mit, Coldplay-Sänger Chris Martin. Die Show hat auch einen guten Zweck. Mit ihr sollen rund 100 Millionen Euro gesammelt werden, um Bildungs- und Fußballprojekte weltweit zu unterstützen.
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24: Mit Maike Blumenfeld. Auf der Nördlinger Mess gibt es dieses Jahr zum ersten Mal Augustinerbier im Festzelt. Oberbürgermeister David Wittner hat es am Mittwoch bei der traditionellen Festbierprobe schon mal probiert.
25: Es schmeckt einfach. Wir haben ein hervorragendes Bier verkostet. Man sitzt beieinander, kommt zusammen. Davon lebt die Gesellschaft und dafür haben wir unsere Volksfeste. Und jetzt freuen wir uns natürlich riesig auf die Messe.
24: Damit löst das Münchner Helle das bisherige Festbier aus Wallerstein ab. Das hatte in der Stadt für Diskussionen gesorgt.
23: Deutschland zeigt sich weiter bereit, die Straße von Hormus abzusichern, wenn die USA und der Iran ein Friedensabkommen unterzeichnen. Um das zu beschleunigen, hat Deutschland sein Angebot nochmal erhöht und will neben Minenräumbooten und einem Versorgungsschiff auch Taucher und weitere Gerätschaften zur Verfügung stellen. Dutzende Tanker und Frachtschiffe stecken seit Kriegsbeginn in der wichtigen Handelsstraße wegen des Kriegs fest. Im Internet wimmelt es nur so von Glücksspielangeboten, die mit hohen Gewinnen locken. Der Bundesdrogenbeauftragte Hendrik Streeck will dem illegalen Glücksspiel jetzt einen Riegel vorschieben. Demnach wird dort die Sucht vieler Menschen ausgenutzt. Die Organisatoren dahinter sind oftmals in Geldwäsche und andere kriminelle Machenschaften verstrickt. Helfen kann hier eine bessere Zusammenarbeit von Bund und Ländern, findet Streeck.
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22: Aktuelle Blitzer zwischen Derching und Friedberg, Höhe Haberskirch, dann in Augsburg-Hauenstetten, Sportplatzstraße in der Stadt, die Schätzlerstraße in Oberhausen, Werthachstraße und Kriegshaber-Ulmerstraße hier stadteinwärts. Außerdem noch A8 Richtung München bei Neuses.
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22: Gute Nachricht von der B17, Landsberg Richtung Augsburg und Fallstelle bei Königsbrunn Süd geräumt. Hier stockt sich gar nichts mehr. Freie Fahrt.
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22: Ja, ja.
0: Guten Morgen, hello.
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0: ist so geil, jetzt heute schon wieder feiern. Ne? Hat er gestern erst frei. Oh. 4-Tage-Woche, ich könnte mich dran gewöhnen, sehr schön. Also, jetzt feiern wir zusammen mit einer der erfolgreichsten und angesagtesten Bands überhaupt. Die heißen BTS.
1: Genau, am 11. und 12. Juli kommen sie nach München. Die Fans flippen jetzt schon völlig aus. Und mit ihrer neuen Swim starten wir jetzt den offiziellen Countdown ins Wochenende. 3, 2, 1.

0: ist eure RTL1 Morgenshow am Freitag.
1: Guten Morgen.
0: Und vielleicht schaut ihr morgen auch. Morgen ist Eurovision Song Contest. Mhm. Ach ja. Wir sind sehr gespannt, wer dieses Mal gewinnt. Es gibt ein paar Favoriten.
1: Also ganz kurz nochmal zur Erinnerung. Für uns tritt Sarah Engels an mit Fire. I'm on fire, fire.
0: Ja. Wir finden ihn jetzt nicht schlecht, aber auch kein Banger. Also vielleicht schaffen wir einen Mittelfeldplatz, ja. Mhm.
1: Es gibt aber auch natürlich wieder so ein paar verrücktere Songs. Bulgarien zum Beispiel liefert Bangaranga.
0: Ja, reicht dann auch schon.
1: Ja, es also, nervt nach einer Weile irgendwie ein bisschen, gell? Aber wir finden den von Österreich ganz funny, und zwar Tanzschein.
0: Ja, Tanzschein, wie geil.
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0: Übrigens, Griechenland schießt für mich den Vogel ab. Ihr kennt alle noch den Song Gangnam Style. Ja, also das... Natürlich. Und die haben sich gedacht, es lief damals ganz gut. Wisst ihr was? Wir machen das genauso. Das wird schon keiner merken. Das ist Griechenland hier.
1: Okay, wow. Geklont.
0: Ja, gut. Aber für viele ist der Favorit eben Finnland. Und der Song, ja, der ist nicht so schlecht. Aber Ramona und ich sind uns einig, es muss
1: der Tanzschein.
0: Wir gönnen es den Österreichern. Und das Schönste am ESC schauen ist doch eh
1: das Lästern.
0: Seid ehrlich, ohne Lästern macht es gar keinen Spaß.
1: Naja, man kritisiert ja nur, man sagt ja nur, was man so... Ja, es ist Lästern.
0: Es ist Lästern. Smiley Cyrus bei Hitradio.

0: Viertel nach acht ist es. Der neueste Blitzer gemeldet von der B16 zwischen Rhein am Lech und Burgheim. Zwischen Derching und Friedberg bei Haberskirch wird geblitzt, in Augsburg-Hauenstetten. Sportplatzstraße, Wertachstraße habe ich noch, die Ulmer Straße in Kriegshaber und die Schätzlerstraße. Und A8 Richtung München, Höhe Neuses. Der Berufsverkehr läuft ganz normal.
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2: Heute früh gibt es genau zwei Geschwindigkeiten, komplett motiviert oder absolut im Energiesparmodus für alle, die gefeiert haben.
0: Ach, wegen gestern, ja.
2: Dieser Song funktioniert für beide. Hier ist Kamrat. Hug Yourself bei Hitradio 1. Schönen Freitag euch.

0: 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Guten Morgen.
1: Einen wunderschönen guten Morgen. Und für alle, die schon fleißig in der Arbeit sind, lasst euch mal den nächsten Cappuccino raus. Atmet durch. Der hier ist nur für euch. Taylor Swift, The Fate of

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15: Heute am Brückentag, Freitag, wechselhaft, zeitweise nass mit 14 Grad Top-Temperatur. Morgen nur noch einzelne Schauer und am Sonntag dann deutlich freundlicher mit mehr Sonne und milderen Temperaturen.
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15: Schönen guten Morgen, Fabian Schütz.
17: Guten Morgen.
18: Guten Morgen.
15: Wie geht's eigentlich Buckelwal Timmy? Wir haben ja schon ewig nichts mehr von ihm gehört. Und jetzt könnte es schlechte Nachrichten geben.
17: Ja, es wurde ein toter Wal vor der Küste Dänemarks gefunden. Und die große Frage ist jetzt halt, ist das Timmy? Das soll sich heute herausstellen. Da wird das tote Tier untersucht. Die Videoaufnahmen gehen gerade online regelrecht viral mit wilden Spekulationen. Auch erste Touris haben sich schon auf den Weg gemacht. Die Behörden warnen aber, da der Wal schon länger tot zu sein scheint, kann der auch explodieren, weil sich Gase ansammeln innen drin und Krankheiten übertragen kann er auch. Also unbedingt Abstand halten. In Deutschland gab es ja vor rund 2 Wochen die spektakuläre Rettungsaktion in der Ostsee für den Timmy.
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19: Mit Maike Blumenfeld. Ein Auto hat sich bei einem schweren Unfall auf der B25 mehrfach überschlagen. Der Fahrer ist gestern Nachmittag vor der Ausfahrt Wörnitzstein plötzlich von der Straße abgekommen und auf die Leitplanke aufgefahren. Warum ist unklar. Das Auto kam vollkommen zerstört auf der Fahrerseite zum Liegen. Der 38-Jährige hatte aber Glück im Unglück. Er wurde nur leicht verletzt und konnte sich selbst aus dem Auto befreien. Auch ein Baum wurde bei dem Unfall so schwer beschädigt, dass er gefällt werden musste. Der Schaden liegt bei rund 120.000 €.
17: Dieses Jahr haben bislang rund 29.000 Menschen versucht, illegal in die EU einzureisen, meist über das Mittelmeer. Die Zahl geht aber laut ARD deutlich zurück. Vor 3 Jahren waren es noch 3-mal so viele Versuche, ohne Papiere oder Aufenthaltsgenehmigungen nach Europa zu gelangen. Auf der gefährlichen Reise sind in diesem Jahr schon mehr als 1.200 Menschen gestorben. An den deutschen Grenzen wurden die Kontrollen auch nochmal verlängert. Konzerttickets sind teils überzogen teuer, weil professionelle Händler die mit Hilfe von Bots aufkaufen und dann mit einem Aufschlag von bis zu 250% weiterverkaufen. Bands und Künstler wie die Toten Hosen, die Ärzte oder Nina Chuba wehren sich und fordern in einem offenen Brief an Bundesjustizministerin Stefanie Hubig, dem einen Riegel vorzuschieben, etwa mit einer Preisobergrenze. Hubig hat versprochen, sich darum zu kümmern.
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5: Aktuell wird geblitzt auf der A8 Richtung München bei Neuses, auf der B16 zwischen Rhein und Burgheim, zwischen Derching und Friedberg bei Haberskirch und in Augsburg. Haunstetten, Sportplatzstraße, Oberhausen-Wertachstraße, Kriegshaber-Ulmerstraße und in der Stadt die Schätzlerstraße.
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5: Im Moment hat es einen Unfall gegeben, und zwar auf der AIC 25. Das ist hier kurz vor der Ausfahrt Stetzling passiert. Wenn ihr Richtung Derching fahrt, vorsichtig ranfahren. Hier gibt es schon ein bisschen Stau.
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5: Hallo zusammen.
20: Schönen guten Morgen.
5: Gleich haben wir wieder richtig Spaß, denn ja.
20: Ja, ist ja gut.
5: Ramona tippt Fußballergebnisse, obwohl sie keine Ahnung von Fußball hat.
20: Ja, also wie das Spiel funktioniert, checke ich meistens schon, aber wer wie wo spielt, habe ich halt keine Ahnung.
5: Ja, das stimmt. Und ich habe einen Beweis. Achtung. Ramona, wie viel Emotionen hast du beim Spiel Leipzig gegen Dortmund?
20: Aber warte mal. Nee, hab kurz über Mats Hummels nachgedacht und entschieden, nö, gar keine Emotionen.
5: Mats Hummels spielt da schon ewig nicht mehr.
20: Wusste ich natürlich, deswegen ja auch keine Emotionen.
5: Ja, genau. Die letzte Runde für diese Fußball-Bundesliga-Saison. Gleich nach drei Hits

0: Guten Morgen.
1: Guten Morgen.
0: Es wird ein historischer Moment, sagt die FIFA. Beim Endspiel der Fußball-Weltmeisterschaft wird es nämlich eine Show in der Halbzeitpause geben, ähnlich wie beim Super Bowl. Mit dabei ist unter anderem natürlich Shakira, die liefert ja auch den WM-Song, aber auch Madonna oder BTS. Also echt spannend.
1: Wenn es ums Drumherum geht, da kennst du dich auf einmal aus, Ramona.
0: Ja, klar.
1: Aber sonst eben nicht und das ist gut, denn wir sind jetzt gespannt, was du heute tippst.
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1: Was für ein Hammerspieltag. Es ist so viel los, Ramona. Wir brauchen einfach nur dein Gefühl. Wer macht wann das Rennen? Ich frag dich jetzt. Achtung. Der letzte Spieltag in der Bezirksliga Schwaben-Nord. Da ist der TSV Gersthofen schon Meister. Herzliche Glückwünsche.
0: Glückwunsch.
1: Aber es spielt Hauenstetten gegen Dinkelscherben. Wer gewinnt da?
0: Hauenstetten.
1: Wer gewinnt bei Meitingen gegen Meiingen?
0: Meiingen.
1: Alles klar. Dann steht ja erst morgen fest, wer aus der Bundesliga absteigt. Alle drei unteren möglichen Teams haben alle 26 Punkte. Wer kann sich in die Relegation retten? Was sagt dein Gefühl? Wolfsburg, St. Pauli oder Heidenheim?
0: Alle außer Wolfsburg, habe ich mal gelernt.
1: Es geht nur einer.
0: Ach so, Heidenheim.
1: Gut, und dann noch eine Entscheidung. Spielt der FC Augsburg nächste Saison europäisch? Dazu muss Stuttgart gegen Frankfurt gewinnen. Klappt das?
0: Ja, natürlich.
1: Dann muss Freiburg gegen Leipzig verlieren. Klappt das?
0: Auch das klappt.
1: Und der FCA muss aber auch sein Spiel bei Union Berlin gewinnen. Wie geht das aus?
0: 1:0 für den FC Augsburg.
1: Oh, dann hätten wir's.
0: Dann hätten wir's. Jungs, auf geht's.
2: Ramona hat keine Ahnung. 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

0: 9:35 ist es. Hier ist das Update aus dem RT1 Verkehrscenter. AIC 25, die Umfahrung Friedberg. Höhe der Ausfahrt Stetzling hat es einen Unfall gegeben. Die Straße ist im Moment Richtung Derching zur A8 komplett gesperrt. Ihr werdet in Stetzling rausgeleitet. Auch in der Gegenrichtung bitte vorsichtig ranfahren. A8 Richtung München zwischen Burger und Sussmarshausen steht irgendwo ein brennendes Fahrzeug und geblitzt wird auch noch in Augsburg in der Schätzlerstraße oder zwischen Rhein und Burgheim an der B16 A8 noch Richtung München bei Neuses. Kommt gut an!
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2: Guten Morgen!

0: Es ist 9:10.
1: Schönen guten Morgen.
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13: So, heute der wohl nasseste Tag vom Wochenende. Immer wieder Schauer, 14 Grad die Top-Temperatur. Morgen wird es dann schon ruhiger und am Sonntag, da schaut öfter die Sonne durch. Dazu wird es endlich mal wieder ein bisschen milder.
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15: Mit Fabian Schütz. Guten Morgen. Immer weniger Menschen versuchen illegal über das Mittelmeer in die EU einzureisen. In diesem Jahr wurden laut ARD 29.000 Menschen bislang aufgegriffen. Vor 3 Jahren waren es noch 3-mal so viele um die Zeit. Bei der lebensgefährlichen Reise sind offenbar auch rund 1.200 Menschen ums Leben gekommen. Deutschland hält seine Grenzkontrollen auch weiter aufrecht. Menschenrechtsorganisationen kritisieren das. Online werden immer mehr Inhalte geteilt, die mit künstlicher Intelligenz erstellt oder manipuliert wurden. Online-Plattformen wie TikTok, Google oder Facebook-Mutterkonzern Meta sollen härtere Strafen drohen, wenn sie die nicht löschen. Das fordern über 90% der Menschen laut einer Forsa-Umfrage. Der Verein Compact fordert von der Regierung hierbei Prüfungen vor dem Hochladen oder härtere Bußgelder. Deutschlands Unis sind weltweit beliebt. Gerade europäische Studenten bevorzugen deutsche Unis und Hochschulen. Weltweit ganz vorne sind Unis in den USA oder Australien. An Deutschland begeistert die gut 400.000 ausländischen Studenten bei uns, dass es viele Studiengänge in englischer Sprache gibt und die vergleichsweise niedrigen Lebenshaltungskosten.
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17: Mit Maike Blumenfeld. Jetzt ist es traurige Gewissheit. Der seit 2 Wochen vermisste 41-Jährige aus Dillingen ist tot. Wie die Polizei mitteilt, wurde der Mann am Mittwoch in einem Gewässer nördlich von Dillingen aufgefunden. Die Polizei ermittelt jetzt zu den Hintergründen. Die Suche nach dem Vermissten hatte in den letzten beiden Wochen für Aufsehen gesorgt. Die ganze Stadt hat zusammengeholfen, um den Mann zu finden. Die Polizei hat außerdem mit Suchhunden immer wieder Bereiche an der Donau abgesucht. Auch Polizeitaucher und Boote waren auf der Donau im Einsatz.
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16: 8:58 ist es. Neue Blitzer aus Augsburg, Berliner Allee, Höhe Klein-Venedig, dann die Bürgermeister Auenhammer Straße. Wir haben noch die Schätzlerstraße und Sportplatzstraße. A8 Richtung München bei Neuses zwischen Derching und Friedberg wird kontrolliert, Höhe Haberskirch. Und an der B16 zwischen Rhein und Burgheim.
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16: Im Moment gibt es Behinderungen an der A8 Richtung München. Und zwar vor Zusmershausen hat es einen Unfall gegeben. Dann noch die AIC 25, die Umfahrung Friedberg. Hier an der Ausfahrt Stetzling ein Unfall und Stop and Go in beide Richtungen.
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16: Am Freitag.
22: Schönen guten Morgen.
16: Und Freitag ist so ein schönes Wort, das macht allein schon gute Laune,
22: ja,
16: finde ich. Und dieser Song setzt nach oben einen drauf. Bibi Rexha ist da mit ihrer neuen, die heißt
23: My New Religion.
16: My New Religion. Und das ist natürlich ein Song, den wir irgendwann schon mal gehört haben. Insomnia war das damals.
22: Ja. Und wir starten jetzt die halbe Stunde Hits am Stück mit der akustischen Ladestation der Charts. Da läuft alles wie geschmiert mit Ray Dalton und Blood Runnin'. Schönen guten Morgen.

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1: 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New Religion.

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4: Heute wechselhafter mit ein paar Schauern bei 14 Grad. Top-Temperatur bleibt also erstmal bei diesem Aprilwetter. Aber die gute Nachricht, die Schauerneigung wird übers Wochenende weniger. Sonntag dann der beste Tag mit mehr Sonne und es wird auch langsam milder.
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5: B16 zwischen Rhein und Burgheim wird geblitzt. Auf der A8 Richtung München bei Neuses. In Augsburg-Hauenstetten Sportplatzstraße, Schätzlerstraße, Wertachstraße und in Kriegshaber-Ulmerstraße.
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5: AIC 25 an der Ausfahrt Stetzling hat es einen Unfall gegeben. Die Straße ist im Moment Richtung der Autobahn gesperrt.
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7: Euer Brückentagswetter ist voll okay. Ist eine etwas schönere Formulierung als nett, gell? Also, bis heute Nachmittag bleibt es schon mal trocken. Das ist doch super. Wir sehen die Sonne. Immerhin 14 Grad, die Tagestop-Temperatur. So ein paar Regentropfen später sollen uns nicht ärgern.
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25: Mit Fabian Schütz. Guten Tag. Immer weniger Menschen versuchen illegal über das Mittelmeer in die EU einzureisen. In diesem Jahr wurden bislang laut ARD 29.000 Menschen aufgegriffen. Vor 3 Jahren waren es noch 3-mal so viele. Bei der lebensgefährlichen Reise sind offenbar auch rund 1.200 Menschen ums Leben gekommen. Deutschland hält seine Grenzkontrollen auch weiter aufrecht. Menschenrechtsorganisationen kritisieren das. Seit 30 Jahren beobachtet der Verfassungsschutz die Sekte Scientology. Jetzt ist offenbar Schluss. Die Behörde will sich demnach mehr auf größere Bedrohungen konzentrieren, vor allem bei Terrorismus, Spionage und Sabotage. In den letzten 30 Jahren hat Scientology etwa ein Drittel der Mitglieder verloren. Besonders aktiv ist die Organisation unter anderem noch in Bayern. Gibt es in Augsburg einen Bandenkrieg wegen Drogen? Vor rund einem Jahr haben Schüsse auf eine Bar im Augsburger Stadtteil Oberhausen für Aufregung gesorgt. Jetzt stehen die beiden Barbetreiber selbst vor Gericht. Die Staatsanwaltschaft ist sich sicher, dass die 27- und 31-jährigen Brüder in großem Stil aus ihrem Laden heraus mit Kokain gedealt haben. Die Angeklagten sollen unter anderem auch ihre Freundinnen in den Drogenhandel mit reingezogen haben. Ihnen droht eine jahrelange Haftstrafe. Der tote Buckelwal vor der dänischen Küste bei Anholt soll erstmal nicht geborgen werden, das sagen dänische Behörden, außer er kommt näher ans Festland ran. Ob es sich bei dem Kadaver um den in der Ostsee gestrandeten Timmy handelt, ist unklar, vieles deutet aber offenbar darauf hin. Außerdem hatte sein Peilsender seit Sonntag keine Daten mehr geliefert. Das weitere Vorgehen soll am Vormittag diskutiert werden.
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7: Die drei neuesten Blitzer stehen einmal in Friedberg, in der Römerstraße, dann Kriegshaber-Ulmerstraße und auf der B466 Oettingen Richtung Nördlingen, kurz vor Pfäfflingen.
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7: Vorsicht auf der A8 Stuttgart Richtung München. Da ist die Sicht schlechter zwischen Burger und Zusmarshausen wegen eines brennenden Autos. Da ein bisschen vorsichtig sein. Habt ihr noch etwas? Gern jederzeit durch WhatsAppen oder anrufen. Das geht alles über die 08000 96 7 96 7. Vielen Dank euch und eine gute Weiterfahrt. Hier ist Julia, schönen Brückentag und euch Fleißigen, ihr parkt mal ganz vorne auf dem Firmenparkplatz. Der erste Milchkaffee aus der Maschine gehört auch euch, ja, und der Kato hält euch auch noch bei Laune. Guck mal, alles für euch, mega Freitagsbeats jetzt mit Turn the Lights Off.

0: Verliebt. Es gibt kein Entkommen. Olivia Dean, Gott, die ist aber auch so schön. Und ihre Stimme. So easy to fall in love. Das war ein guter Start in den Brückentag, gell? Die Hirnzellen, die dürfen trotzdem ein bisschen was tun. Welcher RT1 Megastar versucht sich hier auf Deutsch?
1: Ganz übles Lampenfieber. 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
0: Also ich glaube, ins Höschen macht sich Megastar Ed Sheeran nicht mehr. War gar nicht mal schlecht. Guck mal, wenn ich so British könnte, dann würde ich aber mit geschwollener Brust hier rumlaufen. Ed, vielen Dank, dass du auch am Brückentag für uns am Start bist. Hier warten die besten Fans bei RT1. Hier ist nur für euch Camera.

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15: Mit Alexander Wohlrab. In diesen Tagen holt wohl jeder, der einen Garten hat, sobald das Wetter passt, den Rasenmäher raus. Meist, wenn der Nachbar noch schlafen will. Eine gigantische Mäharbeit steht aber derzeit an der Donau an. Beginnend an den Kraftwerken bei Dillingen wird auf insgesamt 75 Kilometern mit einem Spezialgerät auf und an den Dämmen gemäht. Bis Ende Juli will man dann in Donauwörth zum Abschluss kommen. Eine Mammutaufgabe, die sich die LEW darstellt, die ist nämlich für die Pflege der Dämme an der Donau zuständig. Die Mäharbeiten finden in Absprache mit der Naturschutzbehörde statt und sollen dem Schutz und Erhalt der Artenvielfalt dort dienen.
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17: So, heute der letzte Eisheilige mit der kalten Sophie und dann tschö mit Ö. Ja, es reicht, es war kalt genug. Wir freuen uns schon mal direkt aufs Wochenende. Das hat zwar morgen noch so ein paar Startschwierigkeiten, aber am Sonntag wird es super schön sonnig und schon gleich wärmer.
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17: Geblitzt wird auf der A8 Stuttgart Richtung München, Höhe Gersthofen. Dann stehen sie noch in Günzburg in der Weißenhorner Straße und Augsburg-Kriegshaber-Ulmer Straße.
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17: Vorsicht auf der A7 Füssenreute Richtung Ulm zwischen Altenstadt und Illertissen, eine ungesicherte Unfallstelle und ein brennendes Auto auf der A8 Stuttgart Richtung München zwischen Burgau und Zusmarshausen. Ansonsten läuft es wirklich gut auf den Straßen. Brückentagsfeeling kommt mir ja gut und sicher durch. Entdeckt ihr dabei noch etwas? Einfach durchklingeln, WhatsAppen 08000 96 7 96 7 und Abfahrt mit Jennifer Lopez und David Guetta. Hier ist Save Me Tonight.

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0: Und morgen Abend schauen wir wieder Eurovision Song Contest, oder? Es sind so viele kuriose Songs dabei, zum Beispiel Bulgarien mit, wie heißt der? Bangaranga.
1: Oh je. Aber mein Liebling ist Österreich mit Tanzschein.
3: Sie brauchen einen Tanzschein, da muss ich streng sein, weil ohne Tanzschein lass ich sie nicht rein.
1: Ich finde den so mega, vor allem gibt's da eine coole Tanzchoreo dazu, super easy. Naja, schauen wir mal, auf welchem Platz Sarah Engels für Deutschland dieses Jahr landet.
0: Also viel Spaß beim Schauen und viel wichtiger, beim Lästern.
1: Ja.
0: Jetzt wünschen wir euch ein schönes Wochenende.
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11: Wir haben genug gefroren, gell? Es reicht jetzt langsam. Aber die Sonne ist da, ja? Die spitzelt so durch die Wolken durch. 11 bis 14 Grad sind heute möglich. Ein bisschen Regen heute Nachmittag. Und wir überspringen und freuen uns auf den Sonntag. Der wird richtig sonnig und angenehm warm.
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13: Mit Fabian Schütz. Guten Tag. Wer auf dem Land lebt, kennt das oftmals schlechte Handynetz. 3/4 der größten deutschen Funklöcher sind in Bayern. Das zeigt eine Analyse der Bundesnetzagentur. Das größte Funkloch befindet sich demnach im Nationalpark Berchtesgaden. Aber auch in den Ammergauer Alpen ist das Netz schlecht. Netzbetreiber machen dafür unter anderem den heftigen Widerstand gegen Funkmasten aus der Bevölkerung verantwortlich. Anbieter wie Averio, Flixtrain oder Agilis nutzen das Schienennetz der Deutschen Bahn und müssen dafür immer mehr Geld zahlen. Das kann die Ticketpreise hochtreiben. Die Branche fordert daher von Bundesverkehrsminister Patrick Schnieder eine dringende Reform. Besonders ärgert es die Betreiber, dass die Kosten einfach umgelegt werden, auch wenn sie wegen Bahnbaustellen auf den Schienen Verspätungen haben. Schnieder plant erst Ende des Jahres eine Reform. Immer weniger Menschen versuchen illegal über das Mittelmeer in die EU einzureisen. In diesem Jahr wurden laut ARD bislang 29.000 Menschen aufgegriffen. Vor 3 Jahren waren es noch 3-mal so viele. Bei der lebensgefährlichen Reise sind offenbar auch rund 1.200 Menschen ums Leben gekommen. Deutschland hält seine Grenzkontrollen auch weiter aufrecht. Menschenrechtsorganisationen kritisieren das. Der FC Augsburg kann morgen gegen Union Berlin noch das letzte Europa-Ticket holen. Ein Sieg ist Pflicht, wenn die Konkurrenten aus Frankfurt und Freiburg Punkte liegen lassen. Spielt Augsburg unentschieden, müssen beide Teams teils hoch verlieren. Den 9. Platz hat der FCA so oder so sicher. Im Spiel zwischen dem FC Bayern München und Köln geht's um nichts mehr. Dafür ist es im Kampf um den Abstieg spannend. Den Relegationsplatz können St. Pauli, Heidenheim oder Wolfsburg noch erreichen. Pauli und Wolfsburg spielen sogar gegeneinander.
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11: Die neuesten Blitzer stehen in Augsburg, einmal in der Wertachstraße und Hans-Böckler-Straße, Höhe Lechbrücke. Und wen habe ich jetzt dran? Hier ist Julia, hi.
14: Guten Morgen, da ist der Wander dran. Hi Julia, du im Blitzerweisen. Der steht in der Stadtlandstraße bei der Polizei. Stadteinwärts.
11: Alles klar, merci dir fürs Melden.
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11: Wir schauen auf die A7 Füssenreute Richtung Ulm. Zwischen Altenstadt und Illertissen eine ungesicherte Unfallstelle. Deshalb so ein bisschen Stop and Go, da kommen so 10 Minuten drauf. Und B17 Augsburg Richtung Landsberg zwischen Königsbrunn Süd und Oberottmarshausen Gegenstände auf der Straße. Ansonsten läuft es. Habt ihr was, einfach mal eine WhatsApp schicken oder durchklingeln. Das geht über die 08000 96 7 96 7. Vielen Dank euch und eine gute Weiterfahrt. Julia, hi, und bei mir jetzt RT1-Hörer der Wanda. Sag mal, du bist unterwegs, hast du dir nicht den Brückentag freigenommen?
14: Wir sind schon seit um 8:00 in der Arbeit.
11: Was? Was machst du?
14: Ja, Kraftfahren.
11: Wo geht's denn heute noch für dich hin?
14: Ich habe die letzte Tour, dann bin ich fertig, dann muss ich das Auto sauber machen, weil ich ab übernächste Woche Urlaub habe. Dann muss mein Kollege ein sauberes Auto haben.
11: Na, das kann man ja auch nachvollziehen. Und danach ist Urlaub, ja? Also schön relax, ja? Die letzten Stunden, ja, die reißen wir auf einer Pobacke ab. Dazu für alle Fleißigen Michael Patrick Kelly mit Traces.

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0: Teddy Swims, Ladies and Gentlemen, soulig und besser denn je mit Mr. Know-It-All, die besten aktuellen Hits bei RT1. Und zum Fan selbst wird er nochmal bei Lady Gaga, riesenmusikalisches und auch modisches Vorbild für ihn, wenn es um den ein oder anderen Red Carpet Augenblick geht. Und Lady Gaga hat ja auch mal ganz klein angefangen. Wisst ihr noch, wie ihr allererster Song hieß?
1: My first single was Just Dance.
0: Just Dance war ihr erster Song. Warum flüstert sie? Muss ja doch nicht peinlich sein. Und warum flüster ich? So der Lemming-Effekt, gell? Einer macht's und ich renn sofort hinterher. Bitte jetzt laut aufdrehen, ist erwünscht. Lady Gaga auf ihrem Zenit. Hier ist für euch Abracadabra.

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19: Wir haben die Eisheiligen fast geschafft. Wie schön. Nur noch heute wütet die kalte Sophie. Guck mal, da kommt direkt die Sonne raus. Die freut sich auch. Die würde gerne mehr Stoff geben. Macht sie dann ab Sonntag. Da sind schon an die 17 Grad möglich.
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19: Ein Blitzer auf der A8 Stuttgart Richtung München, Höhe Neuses. Und in Augsburg stehen sie in der Schertlinstraße, in der Wertachstraße und in Augsburg-Kriegshaber in der Ulmer Straße stadteinwärts.
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19: Vorsicht auf der B17 Augsburg Richtung Landsberg zwischen Königsbrunn Süd und Oberottmarshausen liegen Gegenstände auf der Straße. Dann ein Unfall auf der Staatsstraße zwischen Wertingen und Bieberbach Höhe Brettelshofen. Und dann habe ich noch RT1-Hörerin Natti jetzt dran. Was hast du denn noch Schönes für uns?
20: Du, Eichach 25 ist wieder frei nach dem Unfall.
19: Oh, sehr gut. Hast du drin gesteckt? Ging's einigermaßen?
20: Nee, ich bin hingefahren, also nach Friedberg gefahren und jetzt auf dem Rückweg habe ich gesehen, die Unfallstelle ist geräumt, es ist nichts mehr da, also es ist alles wieder frei.
19: Oh, Premium Nati, vielen Dank dir fürs Melden und euch allen eine gute und sichere Weiterfahrt. Entdeckt ihr etwas? 08000 96 7 96 7. Hier ist aber erstmal Michael Schulte.

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0: 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Ein Pre-Opening für euch mit Alle Farben und Baby Goodbye. Baby.

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1: Spätestens ab Sonntag tauschen wir wieder diesen komischen Übergangspulli gegen lockere T-Shirts und Jeansjacke. Yay, da wird es wieder richtig sonnig und warm. Bis dahin noch zwei letzte durchwachsene Tage. Heute das Ganze bei 12 Grad.
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23: Mit Fabian Schütz. Guten Tag. Bayern hat beim Handynetz noch Nachholbedarf. 7 von 10 großen Funklöchern sind im Freistaat. Das deutschlandweit größte liegt im Nationalpark Berchtesgaden. Aber auch wer in den Ammergauer Alpen lebt, verzweifelt bei Handytelefonaten am schlechten Netz. Die Betreiber machen dafür den teils massiven Widerstand aus der Bevölkerung verantwortlich, wenn sie neue Funkmasten aufstellen wollen. Die Sekte Scientology wird seit 30 Jahren vom Verfassungsschutz beobachtet. Jetzt ist Schluss. Die Behörde will sich künftig mehr auf akute Bedrohungen konzentrieren, wie Terrorismus, Sabotage oder Spionage aus dem In- und Ausland. Scientology hat demnach seit der Beobachtung ein Drittel ihrer Mitglieder verloren. Aktiv ist sie beispielsweise noch in Bayern, Baden-Württemberg oder Hamburg. Gibt es in Augsburg einen Bandenkrieg wegen Drogen? Vor rund einem Jahr haben Schüsse auf eine Bar im Augsburger Stadtteil Oberhausen für Aufregung gesorgt. Jetzt stehen die beiden Barbetreiber selbst vor Gericht. Die Staatsanwaltschaft ist sich sicher, dass die 27- und 31-jährigen Brüder im großen Stil aus ihrem Laden heraus mit Kokain gedealt haben. Die Angeklagten sollen unter anderem auch ihre Freundinnen in den Drogenhandel mit reingezogen haben. Ihnen droht eine jahrelange Haftstrafe. In Italien machen Pfaue gerade großen Ärger. Im Urlaubsort Punta Marina leben demnach 120 der Tiere und beschädigen immer wieder Autos, weil sie im Lack ihr Spiegelbild sehen. Vor etwa 12 Jahren waren ein Paar aus einer Privatzucht entkommen und haben sich offenbar schnell vermehrt. Der Badeort will jetzt eine Lösung finden, da das Einfangen mit Netzen nicht geklappt hatte.
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1: Die neuesten Blitzer stehen in Augsburg, einmal in Kriegshaber in der Ulmerstraße, dann in der Schätzlerstraße und in Haunstetten Sportplatzstraße. Außerdem noch zwischen Derching und Friedberg Höhe Haberskirch.
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1: Also für einen Brückentag ist echt viel los auf den Straßen. Einmal Vorsicht, B12 Kempten Richtung Buchloe, zwischen Germeringen und Jengen ein Reifenmantel auf der Straße. Dann B300 Augsburg Richtung Schrobenhausen, zwischen Eichach West und Ost liegen auch Gegenstände auf der Straße. Dann noch Stop and Go nach einem Unfall auf der Staatsstraße Wertingen Richtung Bieberbach, Höhe Prettelshofen. Und gerade frisch auch nochmal reingekommen, ein Unfall in Augsburg vor der Kreuzung Eindlinger Straße und Derchinger Straße. Bitte äußerste Vorsicht. Habt ihr noch was? 08000 96 7 96 7. Vielen Dank euch und gute Weiterfahrt. Ja wirklich, ich meine, morgen ist schon wieder Wochenende oder gleich in ein paar Stunden. Da wollen wir uns doch jetzt bitte nicht mehr stressen lassen. Relax, ja? Schönen Freitag mit Powerpop von Ray. Hier ist Where is my husband?

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Ach, Kygo ist so toll. Der hat es mal wieder geschafft, das pure Gefühl von Freiheit auf seinen Turntables einzufangen. Save my love. 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Und ich persönlich hätte auch noch einen kleinen Reminder gebrauchen können, Kygo. Ich habe heute festgestellt, dass mein Auto seit 7 Wochen noch auf Winterzeit fährt. Ist unfassbar, oder? Wir haben Ende März auf Sommerzeit gestellt, außer ich. Ja, ich weiß auch nicht, wie es geht, hab's wahrscheinlich deshalb wegignoriert, weil wie schaffe ich es nie im Auto auf die Uhr zu gucken? Bleibt unbeantwortet, tut mir leid. Schönen Freitag mit Shabusi, hier ist für euch Blink Twice.

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19: 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Christoph Schaffer vom Vorstand, was steht denn gleich heute Abend auf dem Programm?
20: 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Die Gaukler und Artisten zeigen ihr Nachtprogramm, das geprägt ist vom Zusammenspiel aus Feuer und Schatten. Während die Herzog Tassilo-Ritter beim Nachtturnier ihren Mut unter Beweis stellen müssen, um sich dann als würdig zu erweisen für den Kiosk, das Stechen mit der Lanze. So kommt nach Oettingen und erlebt die Nacht der Narren.
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21: So, heute nochmal die kalte Sophie, die letzte Eisheilige. Und dann sagen wir auf Wiedersehen, tschö mit Ö. Also ich fand die heuer brutal, muss ich ehrlich sagen. Es ist heute und morgen auch nochmal sehr durchwachsen und frisch. Ab Sonntag dann endlich freundlicher und sonniger. Und am Montag geht's endlich Richtung 20 Grad.
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21: Die neuesten Blitzer stehen in Neuses am Kobelgraben, in Augsburg Kriegshaber-Ulmerstraße und zwischen Derching und Friedberg, da blitzen sie noch Höhe Haberskirch.
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21: Der erste Blick geht rüber auf die B300 Augsburg Richtung Schrobenhausen zwischen Eichach West und Ost, Gegenstände auf der Straße. Dann ein Unfall in Augsburg selbst vor der Kreuzung Eindlinger Straße und Derchinger Straße und auch nochmal auf der Staatsstraße Wertingen Richtung Bieberbach, Höhe Prettelshofen. Da sind gerade so 10 Minuten, die draufkommen, Stop and Go. Dann habt ihr das. Aber Mann, oh Mann, es ist doch heute ein Brückentag, Freunde. Und wir wollen ins Wochenende. Habt ihr noch was? Gerne durchklingeln. 08000 96 7 96 7. Euch allen eine gute und sichere Weiterfahrt. Relax mit Megastar Taylor Swift und Opelite.

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Wer gewinnt den Eurovision Song Contest 2026? Morgen Abend das große Finale in Wien, dann werden wir es wissen und auch wir hier im RT1-Team nehmen noch Wetten an. Ja, es gibt ganz heiße Kandidaten zwischen Österreich, Griechenland, also da tendieren wir gerade so hin. Mal schauen, wie wir Deutschen abschneiden werden. Für uns ins Rennen geht ja Sarah Engels mit Fire. I'm on fire, fire. Auf jeden Fall sehr eingängig, diese Popnummer. Ich bin sehr gespannt, auf welchem Platz wir dieses Mal landen werden. Wir drücken uns mal selbst die Däumchen. Aber aus anderen Ländern gibt es ja auch starke Songs, zum Beispiel Rumänien. Ist mir zugegebenermaßen wegen der Bondage-Einlagen hängen geblieben. Ein Schelm, der jetzt was Böses denkt. Aber abgesehen davon natürlich auch der Song. Hat so ein bisschen was von Lady Gaga trifft auf operettenhaften Gothic. Hört mal. Wo geht der? Opa. Ist eigentlich ganz nice. Hinterher gucken die dann nur immer noch so böse. Also, wir sind sehr gespannt. Morgen das Finale in Wien. Wer gewinnt, das hört ihr natürlich bei RT1. Und bei uns hört ihr die Sänger, die schon da sind, wo alle hinwollen. Hier ist Ray Dalton mit Blood Running. 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
2: So ein paar kleine freche Regenwolken sind schon am Start, aber die Sonne auch. Heute nochmal durchwachsen und kühl bei 11 Grad. Sonnig und wärmer wird es dann endlich am Sonntag und auch am Montag.
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4: Mit Fabian Schütz. Guten Tag. Die Lieblingsserie ruckelt beim Streaming. Wer auf dem Land lebt, kennt's, besonders in Bayern. Drei Viertel der größten deutschen Funklöcher liegen im Freistaat. Das deutschlandweit größte davon liegt laut Bundesnetzagentur im Nationalpark Berchtesgaden. Aber auch wer in den Ammergauer Alpen lebt, verzweifelt bei Handytelefonaten am schlechten Netz. Die Betreiber machen dafür den teils massiven Widerstand aus der Bevölkerung verantwortlich, wenn sie neue Funkmasten aufstellen wollen. Anbieter wie Averio, Flixtrain oder Agilis nutzen das Schienennetz der Deutschen Bahn und müssen dafür immer mehr Geld zahlen. Das kann die Ticketpreise hochtreiben. Die Branche fordert daher von Bundesverkehrsminister Patrick Schnieder eine dringende Reform. Besonders ärgert es die Betreiber, dass die Kosten einfach umgelegt werden, auch wenn sie wegen Bahnbaustellen auf den Schienen Verspätungen haben. Schnieder plant erst Ende des Jahres eine neue Reform. In Hollywood geht die Suche nach dem neuen James Bond los. Das Filmstudio hat das Casting offiziell begonnen, will aber keinen Namen verraten. Im Gespräch war auch der Australier Jacob Elordi, der mit der Skandalserie Euphoria bekannt wurde. Laut Medienberichten soll die Rolle aber ein eher unbekannter Brite bekommen. Zuletzt hatte Daniel Craig den Superspion gespielt. Der FC Augsburg kann morgen Nachmittag gegen Union Berlin noch das letzte Europa-Ticket holen. Dafür braucht's einen Sieg, wenn Frankfurt und Freiburg gleichzeitig patzen. Spielt der FCA unentschieden, müssen beide verlieren und das teils deutlich. Richtig spannend wird's auch im Abstiegskampf. Wolfsburg, St. Pauli und Heidenheim kämpfen punktgleich um den Relegationsplatz. Pauli und Wolfsburg spielen sogar gegeneinander.
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2: Und die neuesten Blitzer, die stehen in Friedberg in der Hardubertstraße. Augsburg-Kriegshaber blitzen sie in der Ulmer Straße stadteinwärts und in Dillingen selbst in der Dillinger Straße.
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2: Vorsicht auf der A96 München Richtung Lindau. Zwischen Jengenkaufbeuren und Buchloe West ein Unfall und Fahrzeugteile auf der Straße. Und auch noch auf der B300 Augsburg Richtung Schrobenhausen. Zwischen Eichach West und Ost ebenfalls Gegenstände auf der Straße. Habt ihr noch etwas? Ihr könnt gerne WhatsApp schicken oder anrufen. Wir freuen uns. 08000 96 7 96 7. Dankeschön und gute Fahrt. Hier ist Julia. Hi, ich schlacker mit den Ohren. Wer wird der neue James Bond? Oh, ich würde ja so gerne mal Moneypenny spielen. Naja, im nächsten Leben. Wir freuen uns über das, was wir jetzt haben, wie die zauberhafte Leonie. Hier ist Don't Worry.

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Dieser Song ist für mich das pure Gefühl von Freiheit. Somber, vielen Dank für diesen besonderen Augenblick zum Start ins Wochenende. 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Und ganz Mutige können sich da morgen schon mal im Brandlbad in Neuburg ein bisschen austoben. Da wurde heute angebadet. Ja, sogar der Oberbürgermeister Gerhard Schroeder hat schon mal seinen großen Zeh reingehalten. Morgen das Ganze bei feuchtfröhlichen 11 Grad. Wer sich traut, Chapeau, ja, nicht schlecht. Der freie Eintritt ist natürlich verführerisch. Euch allen erstmal einen fantastischen und entspannten Start mit Glockenbach. Hier ist für euch Home.

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16: Es tut so gut, wenn die Sonne durch die Wolken durchspitzelt. Das macht sie stellenweise, aber richtig warm wird's nicht. Die Eisheiligen sind heuer brutal. 12 Grad heute in der Spitze, vielleicht noch ein bisschen Regen. Ab Sonntag und auch der Montag werden wieder richtig schön sonnig und wärmer.
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16: Die neuesten Blitzer, die stehen in Augsburg-Kriegshaber in der Ulmer Straße stadteinwärts, in Dillingen, Dillinger Straße und Augsburg die Pilgerhausstraße.
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16: Wir schauen auf die A96 München Richtung Lindau. Zwischen Landsberg am Lech Ost und Landsberg am Lech Nord, da liegt ein großer Holzbalken auf der rechten Spur. Bitte Vorsicht. Auch Gegenstände auf der B300 Augsburg Richtung Schrobenhausen zwischen Eichach West und Ost. Außerdem noch so ein bisschen Stop and Go und zwar in Augsburg. Oberer Graben zwischen Citygalerie und Pilgerhausstraße. Da verliert ihr knapp 10 Minuten. Soll uns aber nicht stören auf dem Weg ins Wochenende. Wir hauen jetzt fette Beats für euch raus. Hier ist für euch Kato mit Turn the Lights Off und 08000 96 7 96 7 für weitere Blitzer. Danke!

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0: Und morgen Abend schauen wir wieder Eurovision Song Contest, oder? Es sind so viele kuriose Songs dabei, zum Beispiel Bulgarien mit, wie heißt der? Bangaranga.
1: Oh je. Aber mein Liebling ist Öl.

0: den so mega. Vor allem gibt es so eine coole Tanzchoreo dazu. Super easy. Naja, schauen wir mal, auf welchem Platz Sarah Engels für Deutschland dieses Jahr landet.
1: Also viel Spaß beim Schauen und viel wichtiger beim Lästern.
0: Ja.
1: Jetzt wünschen wir euch ein schönes Wochenende.
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14: Am Sonntag können wir uns auf viel Sonne freuen. Heute sind noch ein paar mehr Wolken mit dabei und auch kurze Schauer kann es geben. Topwerte heute um die 14 Grad.
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16: Mit Franziska Megerle, guten Tag. Bayern hat deutschlandweit das größte Funklochproblem. Laut Bundesnetzagentur befinden sich 7 von 10 großen Funklöchern bei uns. Die Rekordnetzlücke ist im Nationalpark Berchtesgaden. Es gibt aber auch in Wohngebieten immer wieder Telefonprobleme oder langsames Internet. Grund ist unter anderem der große Widerstand gegen neue Funkmasten. Der tote Wal vor der dänischen Küste wird heute Nachmittag untersucht. Forscher wollen Gewebeproben nehmen. Sie wollen überprüfen, ob es sich um den lange gestrandeten Buckelwal Timmy handelt. Davon geht aktuell die Naturschutzbehörde aus. Der in der Ostsee gestrandete Wal war in einer aufwendigen Rettungsaktion ins offene Meer transportiert worden. Schon kurz darauf hatte ein Peilsender aber keine Daten mehr geliefert. Bundeskanzler Friedrich Merz ist schon zum 2. Mal diese Woche mit Pfiffen und Buhrufen empfangen worden. Beim Katholikentag haben Klimaaktivisten minutenlang mit Trillerpfeifen gepfiffen. Schon beim Deutschen Gewerkschaftsbund am Dienstag hatte das Publikum Merz ausgebuht und ausgelacht, als er über die Sparpläne bei den Krankenkassen gesprochen hat.
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18: mit Maike Blumenfels. Die Nachfrage für bezahlbaren Wohnraum in Nordschwaben bleibt groß. Dennoch liegen viele Bauprojekte auf Eis. Vorstandsmitglied Michael Scholz von der Sparkasse Nordschwaben macht aber Hoffnung.
19: Die Preise hier in unserer Region sind immer noch bezahlbar, im Gegensatz zu den Großstädten wie München oder Augsburg. Wir haben viel Wohnqualität, das heißt, die Nachfrage ist da.
18: Auch bei der Baugenossenschaft Donauwörth ist die Warteliste lang. Immerhin soll da das lang geplante Alfred-Delp-Quartier in Donauwörth Entlastung bringen. Die Bauarbeiten laufen.
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14: 2 nach 2, die drei neuesten Blitze für euch stehen auf der B300 Höhe Dasing, in Dillingen im Georg-Schmiedring und in Diedorf in der Buchenbergstraße.
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14: Vorsicht auf der B300 Augsburg Richtung Schrobenhausen zwischen Eichach-West und Eichach-Ost liegen Gegenstände und ansonsten schaut's aber ganz gut aus. Habt ihr noch was für uns? Staus oder Blitzer? Dürft ihr gerne mal melden unter 08000 96 7 96 7. Vielen Dank und gute Fahrt. Und jetzt freue ich mich auf großartige Musik. Mit Johannes Schmidt. Servus und wunderschönen Nachmittag. Ja, ganz viele von euch genießen ja eh schon das lange Wochenende. Aber auch die meisten Brückentagsfleißigen haben es jetzt dann bald geschafft. Und für die letzten Meter haben wir gleich das neue Wahnsinnsding von BTS. So cool, oder? Und auch der hier macht richtig Spaß. J-Lo und David Guetta mit Save Me Tonight. Der erste von 20 Minuten Hits am Stück bei RT1.

K-Pop vom Feinsten. Die Jungs von BTS läuten schon mal ein ganz entspanntes Wochenende ein. Das war ihr neuer Track Swim, natürlich hier bei Hitradio RT1. Schön, dass ihr eingeschaltet habt. Ja, und wir bleiben, würde ich sagen, gleich mal ganz im Gute-Laune-Modus, aber legen noch ein paar mehr Beats nach. Hier ist Felix Jähn mit Pride um 20 nach 2. 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

0: Und jetzt noch ein Extra-Hit für uns in ganz Nordschwaben.
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14: Jetzt ist es 2:30.
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14: Heute meistens schon mehr Sonne als Wolken immerhin, aber auch ein paar Schauer sind ab und zu noch unterwegs. Richtig schön sonnig wird's dann am Sonntag.
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14: Servus in die Cockpits. Die drei neuesten Nachmittagsblitzer für euch stehen in Augsburg in der Berliner Allee, Höhe Amagasaki Allee, in Meitingen in der Hauptstraße und auf der B300 bei Dasing.
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14: Vorsicht auf der B300 Augsburg Richtung Schrobenhausen zwischen Eichach West und Eichach Ost liegen Gegenstände auf der Straße und es stockt auf der A9 München Richtung Nürnberg zwischen Manching und Ingolstadt Nord auf 4 Kilometern. Da braucht ihr ungefähr 10 Minuten länger. Und falls noch was fehlen sollte, meldet Staus und Blitzer immer gerne unter der 08000 967 967. Dankeschön und gute Fahrt Richtung Wochenende. Ich bin Johannes Schmitz und versorge euch jetzt wieder mit extra vielen eurer Lieblingshits. 20 Minuten nonstop liegen schon bereit und den hier feiert ihr besonders. DJ Alle Farben mit Baby Goodbye hier bei Hitradio RT1.

0: Servus und schönen Nachmittag, ich bin Johannes Schmitz. Ja, und wenn ihr mich jetzt gerade bei der Arbeit hört, habt ihr offenbar auch vergessen, den Brückentag heute freizunehmen. Willkommen im Club, aber hey, hat auch Vorteile, fast allein zu sein. Ihr hört ganz in Ruhe Hitradio RT1 und freut euch auf den Feierabend. Und der kommt ja bald und dann geht's vielleicht ab aufs Stadtberger Stadtfest oder einfach nur ganz gemütlich heim auf die Couch. 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
1: Tochter wollte neulich mit dem Kettenkarussell fahren und hatte ich kein Problem damit, aber der Betreiber hatte halt 3 Zähne. Ich meine, wenn er sich so viel Sorgen um seine Zähne macht, wie gut ist der TÜV an dem Kettenkarussell?
0: Ist schon was dran. 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Und schon jetzt der nächste geile Track von Alex Warren, Fever Dream.

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10: Am Sonntag wird's schön sonnig und es bleibt trocken. Heute sind noch ein paar mehr Wolken und Schauer unterwegs, bei Topwerten um die 14 Grad.
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11: Mit Franziska Megerle. Guten Tag. Bei deutschen Paaren steigt offenbar das Misstrauen. Fast jeder Zweite unter 30 hat schon mal heimlich das Handy seines Partners oder seiner Partnerin durchsucht. Das zeigt eine neue Bitkom-Umfrage. Die meisten demnach, weil sie neugierig sind oder eine Affäre vermuten. Die Ergebnisse sind dann entsprechend auch gemischt. Ein Viertel war danach erleichtert. Ein Viertel hat sich allerdings auch bestätigt gesehen. Wer in Bayern unterwegs ist, hat immer wieder kein Handynetz, kann größere Dateien nicht runterladen oder auch nicht telefonieren. Der Freistaat hat im deutschlandweiten Vergleich die größten Probleme mit den Funklöchern. Laut Netzbetreibern gibt es hier immer wieder massive Widerstände gegen Funkmasten. Bis in 4 Jahren soll eigentlich 99,5% von Bayern ordentliches Handynetz haben. Der italienische Urlaubsort Punta Marina kämpft mit wilden Pfauen. Dort leben inzwischen 120 Vögel und sorgen für einigen Ärger. Denn die Tiere attackieren Autos. Sie sehen in Lack und Scheiben ihr Spiegelbild und fangen dann an zu picken. Die Pfauen waren vor Jahren aus einer Privatzucht entkommen und haben sich dann schnell vermehrt.
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13: Mit Maike Blumenfeld. In Oettingen können Besucher dieses Wochenende wieder einen Ausflug ins Mittelalter machen. Dabei ist wieder einiges geboten. Es gibt ein buntes Programm mit Gauklern, Musikern oder Feldlagern aus verschiedenen Epochen. Ein Highlight gibt es gleich heute Abend mit der Nacht der Narren. Es ziehen Akrobaten, Narren, Gaukler, Hexen und Zauberer durch die Stadt und es gibt ein Nachtturnier. Am Samstag gibt es auf 5 verschiedenen Bühnen in Oettingen unter anderem spektakuläre Feuershows. Außerdem treten Spielleute auf. Der Markt geht bis Sonntag.
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10: Schönen Nachmittag, die drei neuesten Blitzer für euch stehen in Augsburg in der Berliner Allee, Höhe Amagasaki-Allee, auf der B300, Höhe Dasing und in Meitingen in der Hauptstraße.
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10: Vorsicht bitte auf der A96 in beiden Richtungen zwischen Mindelheim und Bad Wörishofen sind Tiere auf der Autobahn und es staut immer noch sich auf der A9 München Richtung Nürnberg zwischen Manching und Ingolstadt Nord auf 4 Kilometern. Da braucht ihr ungefähr eine Viertelstunde länger. Staus und Blitzer, falls noch was sein sollte, dürft ihr uns gerne immer melden unter der 08000 96 7 96 7. Vielen Dank und gute Fahrt.
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10: Hey, schön, dass ihr dabei seid. Freitagnachmittag ist ja genau die Zeit, in der man innerlich schon komplett auf Wochenende umgestellt hat. Und mit was? Mit Recht. Und perfekt dazu passt gleich der hier. Harry Styles mit American Girls. Super chillig, richtig lässig und einfach ein Song zum Zurücklehnen. Und zum Start in die nächsten 20 Minuten Hits am Stück habe ich jetzt erst noch Ray Dalton für euch. So mega die Stimme. Hier ist Blood Running bei Hitradio RT1.

Sehr spannender Track. Lässig lockerer Beat vereint mit tiefsinnigem, nachdenklichem Text. Auf jeden Fall absolut hörenswert und neu für euch in der Hitradio RT1 Nachmittags-Playlist. Harry Styles mit American Girls. Und jetzt darf Bruno Mars wieder mal zeigen, wie man amtlich Party macht, würde ich sagen. Also macht schön laut für I Just Might. Das ist die meiste Musik für euer

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8: Gleich 3:30.
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8: Der Abschluss der Eisheiligen heute hat nochmal was von Aprilwetter. Viele Wolken, immer wieder Sonne und einzelne kurze Schauer bei Topwerten um 14 Grad. Am Sonntag wird es dann wieder schön sonnig und auch wärmer.
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8: Schönen Nachmittag in die Cockpits. Die 3 neuesten Blitzer für euch stehen in Augsburg in der Wellenburger Straße, in Stadtbergen in der Panzerstraße und nochmal in Augsburg in der Berliner Alleehöhe am Magasaki-Allee.
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8: Vorsicht auf der A9 München Richtung Nürnberg. Zwischen der Raststätte Köschinger Forst Ost und Denkendorf hat's gekracht. Da stockt's. Und wenn ihr noch was für uns habt, meldet Staus und Blitzer gerne immer unter der 08000 96 7 96 7. Danke euch schon mal und kommt gut und sicher an. Ich bin Johannes Schmidt, sagt danke fürs RT1 einschalten. Und zur Belohnung bekommt ihr jetzt wieder besonders viele eurer Lieblingstracks am laufenden Band quasi. 20 Minuten Hits am Stück starten jetzt mit einer sehr aufregenden Newcomerin. Holly Humberstone mit To Love Somebody um 3:30.

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1: Und morgen Abend schauen wir wieder Eurovision Song Contest, oder? Es sind so viele kuriose Songs dabei, zum Beispiel Bulgarien mit, wie heißt der? Bangaranga.
2: Oh je. Aber mein Liebling ist Österreich mit Tanzschein.

0: dazu super easy. Naja, schauen wir mal, auf welchem Platz Sarah Engels für Deutschland dieses Jahr landet.
1: Also viel Spaß beim Schauen und viel wichtiger beim Lästern.
0: Ja.
1: Jetzt wünschen wir euch ein schönes Wochenende.
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0: seinen politischen Kurs künftig besser zu erklären. Der Bundeskanzler ist allein diese Woche bei zwei Veranstaltungen ausgebuht und ausgepfiffen worden, als es um die Sparpläne im sozialen Bereich ging. Ein Kinderheim im Oberallgäu ist hochkant aus dem Gebäude geflogen, nachdem das Jugendamt letzten Monat 6 Kinder rausgeholt hat. Die wurden offenbar teils eingesperrt. Die Rede ist von kindeswohlgefährdenden Erziehungsmaßnahmen. Der Betreiberverein gilt als christlich fundamentalistisch. Der Vermieter, die KJF Augsburg, hat jetzt das Mietverhältnis fristlos gekündigt und sich distanziert.
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2: mit Maike Blumenfeld. Die erste Saison vom neuen Nördlinger Kraterbad ist jetzt offiziell zu Ende. Gestern konnten die Besucher zum letzten Mal für diese Saison im Hallenbad baden. Im Februar hatte es feierlich eröffnet. Die Stadt war mit dem Besucherandrang in den ersten Wochen zufrieden. Aber das Ende der Hallenbad-Saison heißt gleichzeitig, das Freibad auf der Marienhöhe macht wieder auf. Schon morgen geht es los. Das Team hat das Bad in den letzten Wochen auf Vordermann gebracht. Auch der Waldsee in Wemding ist ab diesem Wochenende wieder bereit für die Saison.
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3: Servus in die Cockpits. Die drei neuesten Blitzer für euch stehen in Augsburg in der Wellenburger Straße, in Stadtbergen in der Panzerstraße und in Meitingen in der Hauptstraße.
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3: Ihr habt freie Fahrt, wie es aussieht. Falls nicht, könnt ihr Staus und Blitzer uns gerne immer melden unter der 08000 96 7 96 7. Vielen Dank und gute Fahrt.
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3: Hello again! Ja, vielleicht beantwortet ihr gerade noch die letzte Mail, schiebt im Lager die letzte Palette rum oder tut im Homeoffice so, als wärt ihr noch sehr konzentriert. Damit der letzte Nachmittag vor dem Wochenende jetzt noch ein bisschen entspannter wird, haben wir gleich den hier für euch. Super locker und genau die richtige Begleitung für euren Freitag um 4. So easy von Olivia Dean ist das gleich für euch. Aber erstmal Kamrad mit Hug Yourself. Der erste von 20 Minuten Hits am Stück hier bei RT1. Habt eine gute Zeit.

0: Servus und schönen Brückentag mit Hitradio RT1. Ja, und ob ihr heute frei habt oder arbeitet, wir versüßen euch den Freitag mit fantastischer neuer Musik. Ramona Schwab aus der RT1 Morgenshow hat den Hit-Tipp der Woche für euch.
1: Ja, das ist der neue Hit von Olivia Dean, der heißt So Easy. Der klingt easy, der macht ein easy Gefühl. Also eure Portion Leichtigkeit für den Nachmittag, damit bleibt ihr im Alltagswahnsinn ganz locker und, na klar, easy. Olivia Dean mit dem Hitradio RT1 Hit-Tipp der Woche. So easy to fall in love.

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10: Jetzt ist es 16:30.
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10: Ja, buntes Aprilwetter mitten im Mai. Viele Wolken, immer wieder Sonne. Und Richtung Alpen am Abend auch länger Regen bei Topwerten um die 14 Grad heute. Am Sonntag wird es dann wieder schön sonnig und auch wärmer.
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10: Servus auf die Straßen. Die drei neuesten Blitzer stehen in Augsburg in der Wellenburger Straße, in Stadtbergen in der Panzerstraße und in Meitingen in der Hauptstraße.
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10: Vorsicht bitte auf der A8 Richtung München. Da ist Rauchentwicklung. Also da seht ihr vielleicht schlecht, weil es irgendwo brennt wohl. Seid da vorsichtig. Und falls noch was sein sollte, Staus und Blitzer, dürft ihr uns gerne mal durchgeben unter der 08000 96 7 96 7. Dankeschön und gute Fahrt. Ja, und noch besser wird sie jetzt wieder mit den nächsten 20 Minuten Hits am Stück. Und gleich der erste haut voll rein und powert euch direkt ins Wochenende. Ray mit Where is my husband? Und ich bin Johannes Schmitz. Schönen Nachmittag mit Hitradio RT1 und der meisten Musik.

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0: echt 10 vor 5, ja, und damit kann man auch als Brückentagsarbeiter heute hoffentlich schon Hello Wochenende sagen. Cool, dass ihr mit Hitradio RT1 reinstartet. Ja, und RT1-Hörerin Steffi aus Bergheim weiß auch schon ganz genau, wie die nächsten beiden Tage ablaufen werden.
1: Gemütlich aufstehen, gemütlich frühstücken, alles gemütlich machen und dann schön rein in den Tag.
0: Nachahmung, wo es geht, empfohlen, klingt nach einem guten Plan. Jetzt schon ganz viel Spaß bei allem, was ihr dieses Wochenende anstellt. Und die nötige Ladung Unbeschwertheit bekommt ihr jetzt von Sonnenschein Leonie. Hier ist Don't Worry, hier bei

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1: Der Sonntag wird der schönere Tag vom Wochenende mit viel Sonne und ein paar harmlosen Wolken. Heute ist es aber noch wechselhaft und vor allem im Allgäu abends oft länger nass.
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4: Mit Franziska Megerle, guten Tag. Junge Leute rauchen wieder mehr und Tabakkonzerne tun alles dafür, um mehr Kunden zu gewinnen. Die Weltgesundheitsorganisation WHO warnt vor dem Nikotinbeuteltrend, auch als Snus bekannt, der vor allem Jugendliche und junge Leute anlocken soll. Die Beutelchen werden zwischen Oberlippe und Zahnfleisch gesteckt und machen süchtig. Sie sind genauso schädlich für die Gesundheit wie Rauchen. Insgesamt ist der

0: gemischt. Ein Viertel war danach erleichtert, bei genauso vielen war der Verdacht aber bestätigt. Der tote Wal vor der dänischen Küste wird jetzt am Nachmittag untersucht. Forscher wollen prüfen, ob es sich um den lange gestrandeten Buckelwal Timmy handelt. Davon geht die Naturschutzbehörde aktuell aus. Der in der Ostsee gestrandete Wal war in einer aufwendigen Rettungsaktion ins offene Meer transportiert worden. Schon kurz darauf hatte ein Peilsender aber keine Daten mehr geliefert.
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2: mit Maike Blumenfels. Die Nachfrage für bezahlbaren Wohnraum in Nordschwaben bleibt groß. Dennoch liegen viele Bauprojekte auf Eis. Vorstandsmitglied Michael Scholz von der Sparkasse Nordschwaben macht aber Hoffnung.
3: Die Preise hier in unserer Region sind immer noch bezahlbar, im Gegensatz zu den Großstädten wie München oder Augsburg. Wir haben viel Wohnqualität, das heißt, die Nachfrage ist da.
2: Auch bei der Baugenossenschaft Donauwörth ist die Warteliste lang. Immerhin soll da das lang geplante AfD-Delb-Quartier in Donauwörth Entlastung bringen. Die Bauarbeiten laufen.
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4: Die drei neuesten Blitzer für euch stehen in Augsburg in der Wellenburger Straße, in Königsbrunn in der Höfersstraße und in Stadtbergen in der Panzerstraße.
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4: Vorsicht auf der A8 Richtung München. Da Gefahr durch Rauchentwicklung, Höhe Sulzimos und ansonsten aber freie Fahrt voraus. Staus und Blitzer, wenn was fehlt, gerne immer melden unter 08000 96 7 96 7. Dankeschön.
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4: So langsam in der Autowerkstatt die letzten Schrauben anziehen. Nur noch ein paar letzte Haarschnitte und auch die Paketzusteller haben es hoffentlich bald geschafft für heute. Danke für euren Einsatz, auch bei Wind und Wetter. Gleich haben wir den neuen Megatrack von Taylor Swift für euch. Elizabeth Taylor spiele ich euch gleich in den nächsten 20 Minuten Hits am Stück. Und der erste kommt von Miles Smith und Niall Horan. Und nicht nur ich finde ihn richtig geil. Drive safe um kurz nach 5.

0: eine der ganz Großen mit einem Song über eine der fast genauso ganz Großen, Taylor Swift. Mit Elizabeth Taylor ganz neu für euch in der Hitradio RT1 Nachmittags-Playlist. Na, wie schaut's aus? Habt ihr bei dem Wetter vielleicht Lust auf Kino? So wie der Störmann aus eurer RT1 Morgenshow. Dem ist allerdings bisschen was Blödes passiert, was sich dann am Ende aber wieder als was Gutes rausgestellt hat. Und das war nochmal wie, Rolf?
1: Also, ich wollte eigentlich mit meinem Sohn Oscar, der ist 9 Jahre alt, in den Michael Jackson-Film gehen, weil er großer Fan ist. Dann habe ich eben online geklickt und irgendwie habe ich falsch geklickt und habe eben Tickets für Glenkill, ein Schafskrimi, reserviert. Ach. Und dann haben wir uns gedacht, so ein Mist, aber eigentlich war der Film sehr, sehr, sehr gut. Die Hauptrolle des Schäfers spielt Hugh Jackman. Es ist deswegen auch so gut, weil 2 dieser Schafe von Anke Engelke und Bastian Pastewka synchronisiert worden sind. Worum geht's? Ein Toter und viele mögliche Täter. Und die Schafsherde versucht dann alles aufzuklären, weil die auf einmal sprechen können. Ein toller Film, so ein bisschen im Miss Marple Style. Also man weiß bis zum Schluss nicht, wer es war, und dann kommt die große Überraschung. Ein Toter, ist das was für Kinder? Ja, es ist wirklich alles ganz harmlos. Ein toller Familienfilm, süß ist er, für Kinder ab 6 absolut geeignet.
0: Tja, so läuft's manchmal. Das Schicksal ist immer für eine positive Überraschung gut. Vergesst das nie und startet jetzt erstmal unbeschwert rein ins Wochenende mit Hurts und Purple Disco Machine und Wonderful Life 25 hier bei Hitradio RT1.

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10: Gleich 6:30.
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10: Ja, buntes Aprilwetter mitten im Mai. Viele Wolken, ab und zu ein paar Sonnenstrahlen und Richtung Alpen jetzt dann am Abend auch länger Regen. Topwerte heute um die 14 Grad. Am Sonntag wird es dann aber wieder schön sonnig und auch ein bisschen wärmer.
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10: Hier die drei neuesten Blitzer für euch. Augsburg, die Donauwörtherstraße, Königsbrunn, die Höfartsstraße und noch blitzgefährlich in Meitingen, die Hauptstraße.
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10: Es stockt auf der W17 Augsburg Richtung Landsberg zwischen Stadtbergen und Persee Süd nach einem Unfall auf dem rechten Fahrstreifen. Da braucht ihr ein paar Minuten länger und ansonsten sieht's aber ganz gut aus. Staus und Blitzer dürft ihr gerne immer melden bei uns unter der 08000 96 7 96 7. Dickes Dankeschön schon mal und habt einen richtig schönen Start ins Wochenende. Jetzt wieder mit extra viel Musik am Stück in der Playlist. Den Auftakt zu den nächsten 20 Minuten macht Newcomerin Tiffany Harris mit Vertigo. Definitiv ohrwurmgefährlich und vor allem richtig cool. Ich bin Johannes Schmitz. Schönen Abend mit Hitradio RT1.

0: Hallo, schön, dass ihr dabei seid. Hier ist Hitradio RT1 am Freitagabend. Ich bin Johannes Schmitz. Ja, und es gibt genau ein Wochenende im Jahr, an dem man völlig selbstverständlich um Mitternacht mit Ländernamen um sich wirft und sich über Punkte aus Finnland freut. Und morgen ist es wieder soweit. ESC-Finale in Wien. Für Deutschland tritt diesmal Sarah Engels an mit Fire. I'm on fire. Und wie gern würden wir das hier wieder ganz oft hören?
1: Our 12 points go to Germany!
2: Germany, 12 points, L'Allemagne, 12 points.
0: Ja, wir drücken die Daumen und als gutes Omen hören wir jetzt einen der erfolgreichsten deutschen ESC-Stars der letzten Jahre. Michael Schulte, sensationeller Vierter vor 8 Jahren, jetzt mit seiner aktuellen 5 AM bei eurem Hitradio RT1.

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26: Am Sonntag können wir uns endlich in der ganzen Region wieder auf viel Sonne freuen. Heute sind aber erstmal noch viele Wolken und im Allgäu auch längere Regenschauer unterwegs. Morgen dann auch nochmal ähnlich wechselhaft wie heute.
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27: Mit Franziska Megerle, guten Abend.
0: Junge Leute rauchen wieder mehr und Tabakkonzerne versuchen, mehr Kunden zu gewinnen. Die Weltgesundheitsorganisation WHO warnt vor dem Nikotinbeuteltrend, der auch als Snus bekannt ist. Der soll vor allem junge Leute anlocken. Die Beutelchen werden zwischen Oberlippe und Zahnfleisch gesteckt und machen süchtig. Sie sind genauso schädlich für die Gesundheit wie das Rauchen. Insgesamt ist der Zigarettenverkauf in den letzten Jahren immer weiter zurückgegangen. Die Regierungskoalition in Berlin streitet zu viel und auch Bundeskanzler Friedrich Merz sagt von sich selbst, er muss seine Kommunikation verbessern. Merz hat heute angekündigt, seinen politischen Kurs künftig besser zu erklären. Der Bundeskanzler ist diese Woche bei zwei Veranstaltungen ausgebuht und ausgepfiffen worden. Dabei ging es um die Sparpläne im sozialen Bereich. FC Bayern-Torwart Manuel Neuer bleibt. Er will seine Karriere am Saisonende nicht beenden, sondern eine weitere Saison lang im Tor stehen. Der 40-Jährige hat mit dem FC Bayern bis 2027 verlängert.
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2: mit Maike Blumenfeld. In Oettingen können Besucher dieses Wochenende wieder einen Ausflug ins Mittelalter machen. Dabei ist wieder einiges geboten. Es gibt ein buntes Programm mit Gauklern, Musikern oder Feldlagern aus verschiedenen Epochen. Ein Highlight gibt es gleich heute Abend mit der Nacht der Narren. Es ziehen Akrobaten, Narren, Gaukler, Hexen und Zauberer durch die Stadt und es gibt ein Nachtturnier. Am Samstag gibt es auf 5 verschiedenen Bühnen in Oettingen unter anderem spektakuläre Feuershows. Außerdem treten Spielleute auf. Der Markt geht bis Sonntag.

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1: Vorsicht bitte, auf der B17 in beiden Richtungen zwischen Klosterlechfeld und Hurlach sind Enten auf der Straße. Und wenn ihr noch was für uns habt, dann erzählt uns gern kostenlos unter 08000 96 7 96 7. Geht per Anruf oder WhatsApp, ganz wie ihr mögt. Und Dankeschön. Mit Johannes Schmitz um kurz nach 6 und damit jetzt hoffentlich für die allermeisten von euch schönes Wochenende. Macht euch erstmal einen ganz gechillten Feierabend und von uns bekommt ihr dazu euren Lieblingshit von Ray Dalton.

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Wohl der beliebteste Teddy der Region, Teddy Swims, mit neuer Musik für euren Start ins Wochenende. Das war Mr. Know-It-All. Herrlich stressfrei und mit dem richtigen Feierabend-Vibe hier bei Hitradio RT1. Ich bin Johannes Schmitz, Dankeschön fürs Einschalten. Und während ihr vielleicht jetzt dann die Einkäufe reintragt oder schon beim Kochen seid, geht's bei uns genauso lässig weiter, wie Teddy Swims aufgehört hat. Hier ist Somber mit Unrest um 20 nach 6.

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8: 18.30 Uhr, 18:30, 7:30.
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8: Wetter wie im April heute. Viele Wolken, ab und zu paar letzte Sonnenstrahlen und Richtung Alpen am Abend auch länger Regen. Topwerte heute um die 14 Grad. Morgen auch nochmal ähnlich wie heute. Am Sonntag wird es dann wieder schön sonnig und auch ein bisschen wärmer.
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8: Die neuesten Feierabendblitzer für euch stehen in Augsburg in der Donauwörther Straße, in Königsbrunn in der Höfartsstraße und in der Ortsdurchfahrt von Hügelshardt in der Römerstraße. Das ist ein Blitzer-Anhänger.
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8: Vorsicht bitte auf der A8 Richtung Stuttgart. Zwischen Zusmarshausen und Burgau liegt ein Metallteil auf der linken Spur und ansonsten habt ihr aber freie Fahrt. Staus und Blitzer gerne immer melden unter der 08.096.7.96.7. Danke schon mal und gute Fahrt an euer Ziel. Ich bin Johannes Schmitz und mit den nächsten 20 Minuten Hits am Stück wird die Fahrt wie im Flug vergehen. Freut euch auf die beiden Buddies Shabuzi und Miles Smith und den Anfang macht Taylor Swift mit ihrem besten aktuellen Hit Opalite bei eurem Hitradio RT1. Schönen Start ins Wochenende.

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0: Und morgen Abend schauen wir wieder Eurovision Song Contest, oder? Es sind so viele kuriose Songs dabei, zum Beispiel Bulgarien mit, wie heißt der? Bangaranga.
1: Oh je. Aber mein Liebling ist Österreich mit Tanzschein.
3: Sie brauchen einen Tanzschein, da muss ich streng sein. Weil ohne Tanzschein lass ich sie nicht rein.
1: Ich finde den so mega. Vor allem gibt es da eine coole Tanzchoreo dazu. Super easy. Naja, schauen wir mal, auf welchem Platz Sarah Engels für Deutschland dieses Jahr landet.
0: Also viel Spaß beim Schauen und viel wichtiger, beim Lästern.
1: Ja.
0: Jetzt wünschen wir euch ein schönes Wochenende.
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1: Viele Wolken und immer wieder Regen ziehen heute Abend durch. Zwischendurch auch mal kräftiger. In der Nacht geht's runter auf 5 Grad in Günzburg. Morgen bleibt's ziemlich grau und nass bei maximal 10 bis 12 Grad. Am Sonntag wird's dann deutlich freundlicher und trocken mit 15 bis 17 Grad.
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6: Mit Mia Hin. Guten Abend. Bundeskanzler Merz hat zugegeben, dass es in seiner Regierung gerade nicht rund läuft. Beim Katholikentag in Würzburg sagte der CDU-Chef, die schwarz-rote Koalition streite vielleicht zu viel und liefere zu wenig. Streit gehöre zwar zur Demokratie, müsse aber auch zu Ergebnissen führen, so Merz. Nach dem Zoff in letzter Zeit haben Kanzler Merz und US-Präsident Trump wieder miteinander telefoniert. Thema war der Iran-Krieg. Wie Merz mitteilte, sind sich beide einig, dass der Iran zurück an den Verhandlungstisch kommen und die Schifffahrtsroute, die Straße von Hormuz, wieder öffnen soll. Wolfgang Kubicki wird wohl neuer FDP-Chef. Sein Konkurrent Henning Höhne aus NRW will beim Parteitag Ende des Monats nun doch nicht für den Vorsitz kandidieren. Die FDP war letztes Jahr aus dem Bundestag und 2 Landtagen geflogen. Daraufhin hatte der bisherige FDP-Chef Christian Dürr hingeschmissen. Der Buckelwal, der mehrmals vor der deutschen Ostseeküste gestrandet war, ist vermutlich tot. Bei der dänischen Insel Anholt ist ein toter Wal entdeckt worden. Dabei handelt es sich wohl um dasselbe Tier. Experten nehmen jetzt DNA-Proben. Ergebnisse gibt's wohl frühestens nächste Woche.
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0: Sachsenhausen und Burgau liegt ein Metallteil auf der Autobahn. 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
11: Viele Wolken und immer wieder Regen ziehen heute Abend durch. Zwischendurch auch mal kräftiger. In der Nacht geht's runter auf 5 Grad in Günzburg. Morgen bleibt's ziemlich grau und nass bei maximal 10 bis 12 Grad. Am Sonntag wird's dann deutlich freundlicher und trocken mit 15 bis 17 Grad.
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11: Die neuesten Blitzer stehen in Augsburg auf der Donauwörther Straße und in der Ortsdurchfahrt Hügelshardt auf der Römerstraße.
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11: Auf der B2 Weißenburg Richtung Donauwörth. Achtung, zwischen Weißenburg Süd und Grönhardt ist eine ungesicherte Unfallstelle.
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2: Viele Wolken und immer wieder Regen ziehen heute Abend durch. Zwischendurch auch mal kräftiger. In der Nacht geht's runter auf 5 Grad in Günzburg. Morgen bleibt's ziemlich grau und nass bei maximal 10 bis 12 Grad. Am Sonntag wird's dann deutlich freundlicher und trocken mit 15 bis 17 Grad.
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3: Mit Mia Hin. Guten Abend. Kanzler Friedrich Merz gibt sich selbstkritisch. Er erreiche die Menschen mit seiner Politik oft nicht richtig und müsse besser kommunizieren, sagte er auf dem Katholikentag in Würzburg. Auch den Streit in der schwarz-roten Koalition sieht Merz kritisch. Man streite vielleicht zu viel und liefere zu wenig. US-Präsident Trump zieht eine positive Bilanz zum Abschluss seiner China-Reise. Man habe fantastische Handelsdeals erreicht. Konkret wurde Trump aber nicht. Chinas Staatschef Xi zeigte sich zurückhaltender, hat aber inzwischen eine Einladung ins Weiße Haus angenommen. Die Weltgesundheitsorganisation schlägt Alarm wegen Nikotinbeuteln. Die werden zwischen Lippe und Zahnfleisch geklemmt, schmecken süß und machen schnell süchtig. Vor allem bei jungen Leuten sind die Beutel beliebt, so die WHO. Zwar sind sie in Deutschland verboten, im Netz aber trotzdem bestellbar.

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1: Der neueste Blitzer steht in der Ortsdurchfahrt Hügelshardt auf der Römerstraße.
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1: Auf der B2 Weißenburg Richtung Donauwörth. Achtung, zwischen Weißenburg Süd und Grönhardt ist eine ungesicherte Unfallstelle. 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
1: Viele Wolken und immer wieder Regen ziehen heute Abend durch. Zwischendurch auch mal kräftiger. In der Nacht geht's runter auf 5 Grad in Günzburg. Morgen bleibt's ziemlich grau und nass bei maximal 10 bis 12 Grad. Am Sonntag wird's dann deutlich freundlicher und trocken mit 15 bis 17 Grad.
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1: Der neueste Blitzer steht in der Ortsdurchfahrt Hügelshart auf der Römerstraße.
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1: Auf der B2 Weißenburg Richtung Donauwörth. Achtung, zwischen Weißenburg Süd und Grönhardt ist eine ungesicherte Unfallstelle. 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
6: Dick wolkig bleibt's und es regnet immer wieder, teils auch kräftiger. Dazu sinken die Temperaturen in der Nacht auf rund 4 Grad in Kaufbeuren. Morgen geht's weiter mit vielen Wolken und häufig Regen bei 10 bis 12 Grad. Am Sonntag dann deutlich freundlicher, trocken und mit 15 bis 17 Grad.
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7: Mit Mia Hehn. Guten Abend. Bundeskanzler Merz hat zugegeben, dass es in seiner Regierung gerade nicht rund läuft. Beim Katholikentag in Würzburg sagte der CDU-Chef, die schwarz-rote Koalition streite vielleicht zu viel und liefere zu wenig. Streit gehöre zwar zur Demokratie, müsse aber auch zu Ergebnissen führen, so Merz. Justizministerin Hubig hat in der Bild-Zeitung deutlich strengere Regeln für den Ticket-Zweitmarkt angekündigt. Damit sollen die teilweise horrenden Preisaufschläge beim Weiterverkauf begrenzt werden. Zuletzt hatten Dutzende Künstler wie die Toten Hosen und die Ärzte das in einem offenen Brief gefordert.
8: Bei einem Chemieunfall in einer Firma in Nürnberg ist ein Mann gestorben. In der Firma war am Morgen ein gefährlicher Stoff ausgetreten, welcher ist noch unklar. Die betroffenen Räume konnten bislang nicht betreten werden. Mindestens 7 Menschen wurden verletzt, 4 kamen ins Krankenhaus. Deutschland ist mit einer Niederlage in die Eishockey-WM gestartet. Das Team von Bundestrainer Harald Kreis unterlag Finnland mit 1:3. Am Sonntag trifft die DEB-Auswahl im zweiten Vorrundenspiel auf Lettland.
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6: Der neueste Blitzer steht in der Ortsdurchfahrt Hügelshart auf der Römerstraße.
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1: Dickwolkig bleibt's und es regnet immer wieder, teils auch kräftiger. Dazu sinken die Temperaturen in der Nacht auf rund 4 Grad in Kaufbeuren. Morgen geht's weiter mit vielen Wolken und häufig Regen bei 10 bis 12 Grad. Am Sonntag dann deutlich freundlicher, trocken und mit 15 bis 17 Grad.
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1: Der neueste Blitzer steht in der Ortsdurchfahrt Hügelshardt auf der Römerstraße.
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1: Alles frei auf den Straßen, keine Staus. Gute Fahrt mit Hitradio RT1.
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6: Dick wolkig bleibt's und es regnet immer wieder, teils auch kräftiger. Dazu sinken die Temperaturen in der Nacht auf rund 4 Grad in Kaufbeuren. Morgen geht's weiter mit vielen Wolken und häufig Regen bei 10 bis 12 Grad. Am Sonntag dann deutlich freundlicher, trocken und mit 15 bis 17 Grad.
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7: Mit Cornelius Dreger. Guten Abend. Bundeskanzler Merz hat zugegeben, dass es in seiner Regierung gerade nicht rund läuft. Beim Katholikentag in Würzburg sagte der CDU-Chef, die schwarz-rote Koalition streite vielleicht zu viel und liefere zu wenig. Streit gehöre zwar zur Demokratie, müsse aber auch zu Ergebnissen führen. Ein Meilenstein und fantastische Handelsabkommen. US-Präsident Trump zieht eine positive Bilanz einer Peking-Reise. Ein Ergebnis, China hat diplomatische Hilfe im Iran-Krieg angeboten. Insbesondere geht es darum, dass der Iran die Straße von Hormuz wieder für Öl- und Gastanker öffnet. Justizministerin Hubich hat in der Bild-Zeitung deutlich strengere Regeln für den Ticket-Zweitmarkt angekündigt. Damit sollen die teilweise horrenden Preisaufschläge beim Weiterverkauf begrenzt werden. Zuletzt hatten Dutzende Künstler wie die Toten Hosen und die Ärzte das in einem offenen Brief gefordert. Überraschung bei den Filmfestspielen in Cannes. John Travolta hat eine goldene Ehrenpalme für sein Lebenswerk bekommen. Die Auszeichnung gab es kurz vor der Präsentation seines Regiedebüts Nachtflug nach L.A. Der 72-Jährige zeigte sich sichtlich gerührt. Travolta wurde mit Filmen wie Grease und Pulp Fiction weltbekannt.
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6: Der neueste Blitzer steht in der Ortsdurchfahrt Hügelshardt auf der Römerstraße.
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6: Auf der A9 München Richtung Nürnberg. Bitte aufpassen, da ist zwischen der Raststätte Köschinger Forst Ost und Denkendorf ein LKW liegen geblieben.
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1: Dickwolkig bleibt's und es regnet immer wieder, teils auch kräftiger. Dazu sinken die Temperaturen in der Nacht auf rund 4 Grad in Kaufbeuren. Morgen geht's weiter mit vielen Wolken und häufig Regen bei 10 bis 12 Grad. Am Sonntag dann deutlich freundlicher, trocken und mit 15 bis 17 Grad. Der neueste Blitzer steht in der Ortsdurchfahrt Hügelshardt auf der Römerstraße. Alles frei auf den Straßen, keine Staus. Gute Fahrt mit Hitradio RT1.
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2: Mit Cornelius Dreger. Guten Abend. Kanzler Friedrich Merz gibt sich selbstkritisch. Er erreiche die Menschen mit seiner Politik oft nicht richtig und müsse besser kommunizieren, sagte er auf dem Katholikentag in Würzburg. Auch den Streit in der schwarz-roten Koalition sieht Merz kritisch. Man streite vielleicht zu viel und liefere zu wenig. US-Präsident Trump zieht eine positive Bilanz zum Abschluss seiner China-Reise. Man habe fantastische Handelsdeals erreicht, konkret wurde Trump aber nicht. Chinas Staatschef Xi zeigte sich zurückhaltender, er hat aber inzwischen eine Einladung ins Weiße Haus angenommen. Der mehrfach in der Ostsee gestrandete Buckelwal hat die Strapazen wohl nicht überlebt. Vor der dänischen Insel Anholt ist ein toter Wal entdeckt worden. Experten gehen davon aus, dass es sich mit hoher Wahrscheinlichkeit um dasselbe Tier handelt. Deutschland ist mit einer Niederlage in die Eishockey-WM gestartet. Das Team von Bundestrainer Harald Kreis unterlag Finnland mit 1:3. Am Sonntag trifft die DEB-Auswahl im zweiten Vorrundenspiel auf Lettland.
3: Der neueste Blitzer steht in der Ortsdurchfahrt Hügelshardt auf der Römerstraße. Alles frei auf den Straßen, keine Staus.
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0: Der neueste Blitzer steht in der Ortsdurchfahrt Hügelshardt auf der Römerstraße. Nichts los auf den Straßen, aktuell ist alles frei. Gute Fahrt mit Hitradio RT1.
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1: Mit Cornelius Dreger. Guten Abend. Bundeskanzler Merz hat zugegeben, dass es in seiner Regierung gerade nicht rund läuft. Beim Katholikentag in Würzburg sagte der CDU-Chef, die schwarz-rote Koalition streite vielleicht zu viel und liefere zu wenig. Streit gehöre zwar zur Demokratie, müsse aber auch zu Ergebnissen führen. Ein Meilenstein und fantastische Handelsabkommen. US-Präsident Trump zieht eine positive Bilanz einer Peking-Reise. Ein Ergebnis: China hat diplomatische Hilfe im Iran-Krieg angeboten. Insbesondere geht es darum, dass der Iran die Straße von Hormuz wieder für Öl- und Gastanker öffnet. Justizministerin Hubich hat in der Bild-Zeitung deutlich strengere Regeln für den Ticket-Zweitmarkt angekündigt. Damit sollen die teilweise horrenden Preisaufschläge beim Weiterverkauf begrenzt werden. Zuletzt hatten Dutzende Künstler wie die Toten Hosen und die Ärzte das in einem offenen Brief gefordert. Der womöglich älteste Hund der Welt ist tot. Der französische Zwergspaniel Lazare ist im Alter von 30 Jahren gestorben, teilte seine Besitzerin mit. Sie hatte den Hund erst vor wenigen Wochen aus einem Tierheim adoptiert.
2: Der neueste Blitzer steht in der Ortsdurchfahrt Hügelshardt auf der Römerstraße. Nichts los auf den Straßen, aktuell ist alles frei. Gute Fahrt mit Hitradio RT1.
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0: Der neueste Blitzer steht in der Ortsdurchfahrt Hügelshardt auf der Römerstraße. Nichts los auf den Straßen, aktuell ist alles frei. Gute Fahrt mit Hitradio RT1.
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1: Mit Cornelius Dreger. Kanzler Friedrich Merz gibt sich selbstkritisch. Er erreiche die Menschen mit seiner Politik oft nicht richtig und müsse besser kommunizieren, sagt er auf dem Katholikentag in Würzburg. Auch den Streit in der schwarz-roten Koalition sieht Merz kritisch. Man streite vielleicht zu viel und liefere zu wenig. US-Präsident Trump zieht eine positive Bilanz zum Abschluss seiner China-Reise. Man habe fantastische Handelsdeals erreicht, konkret wurde Trump aber nicht. Chinas Staatschef Xi zeigte sich zurückhaltender, er hat aber inzwischen eine Einladung ins Weiße Haus angenommen. Der mehrfach in der Ostsee gestrandete Buckelwal hat die Strapazen wohl nicht überlebt. Vor der dänischen Insel Anholt ist ein toter Wal entdeckt worden. Experten gehen davon aus, dass es sich mit hoher Wahrscheinlichkeit um dasselbe Tier handelt. Deutschland ist mit einer Niederlage in die Eishockey-WM gestartet. Das Team von Bundestrainer Harald Kreis unterlag Finnland mit 1:3. Am Sonntag trifft die DEB-Auswahl im zweiten Vorrundenspiel auf Lettland.
2: Der neueste Blitzer steht in der Ortsdurchfahrt Hügelshardt auf der Römerstraße.
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0: Der neueste Blitzer steht in der Ortsdurchfahrt Hügelshardt auf der Römerstraße.
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1: Mit Cornelius Dreger. Bundeskanzler Merz hat zugegeben, dass es in seiner Regierung gerade nicht rund läuft. Beim Katholikentag in Würzburg sagte der CDU-Chef, die schwarz-rote Koalition streite vielleicht zu viel und liefere zu wenig. Streit gehöre zwar zur Demokratie, müsse aber auch zu Ergebnissen führen. Die Pflegereform verzögert sich offenbar. Laut Funke Zeitungen will Gesundheitsministerin Wagen den Gesetzentwurf erst Ende des Monats ins Kabinett bringen. Dann wird's eng mit einer Verabschiedung vor der Sommerpause, befürchtet die Pflegebranche, die laut Unternehmerverband dringend auf Entscheidungen wartet. Wolfgang Kubicki wird wohl neuer FDP-Chef. Sein Konkurrent Henning Höhne aus NRW will beim Parteitag Ende des Monats nun doch nicht für den Vorsitz kandidieren. Die FDP war letztes Jahr aus dem Bundestag und 2 Landtagen geflogen. Daraufhin hatte der bisherige FDP-Chef Christian Dürr hingeschmissen. Manuel Neuer hängt beim FC Bayern noch ein Jahr ran. Der Kapitän hat nach wochenlangen Verhandlungen seinen Vertrag bis Juni kommenden Jahres verlängert. Das hat der Verein jetzt auch offiziell bestätigt. Neuer steht bereits seit 2011 beim Rekordmeister im Tor.
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